0: Marant Josef, ich sehe schon bei dir, sehe, was die Platten aus ist.
1: Ja, voll lauter Reden.
0: Voll lauter Trotschen.
1: Voll lauter Trotschen.
0: Ja, weil der Christian hat ja bei uns da ja eigentlich unter die ganzen Schallplatten, du hast da was Außergewöhnliches
1: gefunden. Ja, genau,
0: gefunden.
1: Ja, ich habe da was gefunden, und zwar Audiokassetten.
0: Audiokassetten?
1: Ja.
0: Ja, wie soll man denn das spielen?
1: Ja, ich weiß nicht, probier es einmal auf den Plattenspieler.
0: So soll man einen Plattenspieler? Ja. Warte mal.
1: Aber da tun wir das erste andere runter. Warte, gibst du mir einmal?
0: Warte mal, probieren wir es gleich mal.
1: Oder funktioniert so? Aber.
0: Jetzt kein kleiner
1: Ja, sie rennt schon, ja.
0: Es rennt auch.
1: Ja.
0: Aber die Nadel können wir nicht wirklich
1: auf. Ja, das ist

0: uns geschissen, gell?
1: Du weißt, was?
0: Was tun wir da jetzt?
1: Wir probieren die damals den CD-Player rein.
0: Okay, vielleicht wird es da was. Au. Ja, schaut auch gut aus.
1: Warte mal, die damals den CD-Player.
0: Aber ich weiß nicht, ob es zugeht.
1: Warte mal.
0: Au. Ja, au.
1: Das war jetzt definitiv knapp.
0: Aber, nicht, dass wir ihn hinmachen im CD-Player.
1: Na, wann ist er schon hin? Ja. Aber warte, jetzt drücken wir auf Play und schauen wir mal, was jetzt kommt.
0: Was da kommt.
1: Schauen wir mal.
0: Ja.
1: Ah, doch, ist witzig.

0: Jo, und jo. Aus ist schon wieder, gell?
1: Ja, das ist schön. Also ja. Man kann Kompaktkassetten wohl auch am CD-Player spielen.
0: Ja, ganz genau, ja. Ja. Also es funktioniert irgendwie. Ja.
1: Hm? Kennst du das noch? Ja. Aber was hat das? Kennst du das auch noch? Bleistift reinstecken, und Gott, das ist der Kugelschreiber, ja, genau, der geht es nicht, was ich da habe. Warte mal, Hinterseite. Nein, geht auch nicht. Also, ja. Was auch lustig ist, kannst du dich noch erinnern, da sind da früher mal wieder so Kassetten, was in die Straßengräben gelegen,
0: ja.
1: Was die Leute, weil sie wieder mal nicht gegangen sind,
0: ja, weil
1: sie
0: es reingefallen hat, haben sie weggeschmissen,
1: gell.
0: Ja.
1: Und hab damit die Umwelt verschönert, gell. Also brutal.
0: Das kenne ich auch, ja. Ja. Brutal. Also, ja. Thomas, hast du noch welche Informationen über Gronsdorf?
1: Oh Gott, Informationen, ja, über Gronsdorf.
0: Dass wir da fertig werden einmal, dass wir das ausschließen können.
1: Ja, Informationen, also.
0: Ja, oder?
1: Vielleicht einmal, zwei Sachen vielleicht noch. Was bringt denn das Ganze eigentlich für Oberösterreich, gell? Auf der einen Seite sind das Milliardeninvestitionen und es ist natürlich, sagen wir, ein Prestigeprojekt, wo man sagt, Technologiestandort, Wirtschaftsstandort.
0: Ja.
1: Und es kann natürlich weitere Unternehmen dieser Branche und auch Forschungseinrichtungen anziehen, gell? Und was man auch gehört hat, Google hat wohl schon eine Zusammenarbeit mit der Fachhochschule Oberösterreich im Bereich KI angekündigt.
0: Na dann.
1: Das ist wieder ein Thema für junge Leute.
0: Ja.
1: Und junge Leute und ältere Leute, oder alle Leute, wenn ihr weitere Informationen haben wollt, geht es einfach mal ins Internet ein, da geht es ein Ausrechenzentrum gebrauchen. Übrigens ist ja nicht das einzige, was gerade in Österreich gebaut wird, aber das in Gronsdorf ist das Größte. Auf jeden Fall, geht es einfach ein unter www.googlegronsdorf.at, also nochmal www.googlegronsdorf.at. Und zweite Adresse wäre noch www.land-oberösterreich.gv.at und dort einfach nach Google suchen. Also da kommt dann einiges daher. Also nochmal www.land-oberösterreich, also oeösterreich.gv.at, also da findet ihr auch noch Informationen.
0: Ganz genau.
1: Ja, also wie gesagt, es ist für sich eine spannende Geschichte.
0: Ja, lassen wir uns überraschen. Wird, ja. Auf jeden Fall die Baustelle ist am anderen. Das sieht man gleich von der Weide. Denken wir oft mal, ist das jetzt das Google, wenn man da vorbeifährt?
1: Ja, das ist das Google. Das ist das Google. Ich war schon oft mal im Fernsehen. Ja. Gell? Also es ist seit den Bildung gekommen.
0: Ja. Also Wahnsinn.
1: Thema,
0: ja.
1: Also wenn es in der ORF-Mediathek schauen wollt, da findet es einiges auch zum Thema. Ich glaube, das ist jetzt in dem Sinn keine Werbung
0: mehr. Nein. Ja, auf keinen Fall.
1: Nein, auch nicht fürs Fernsehen.
0: Nein.
1: Ist das auf jeden Fall eine spannende Geschichte.
0: Ja, lassen wir uns überraschen.
1: Ja, auf jeden Fall.
0: Ja, gut.
1: Genau. Ganz anderes Thema noch. Wir haben einen Musikzugang gekriegt, gell?
0: Ganz genau, ja.
1: Weißt du, von wem?
0: Ja, von unserem lieben Freund, von Mario.
1: Von Mario, ja, der war schon ein paar Mal da auf der Sendung, gell? Liebe Grüße nach Ringsburg übrigens, gell? Und der Mario hat dort auch einige wenige CDs und Musikstücke, gell? Und er hat das irgendwie so auf, ich sag mal, seinen eigenen privaten One-Man-Musikplayer oder Streaming-Plattform nur für sich gemacht, gell?
0: Mhm.
1: Und er hat uns erlaubt, dass wir da auch zugreifen dürfen, also wir haben die Adresse gekriegt, wir haben ein geheimes Passwort gekriegt.
0: Und das Ganze, was man so braucht.
1: Ja, genau. Also das ist wirklich eine One-Man-Dings. Gell? Und er hat gesagt, darf es auch was spielen. Gell? Und ich muss sagen, alleine, wenn man da die Startseiten reinschaut, da sind so viele unnötige Titel drauf.
0: Ja.
1: Also gut, Heino haben wir heute schon gehabt. Gell?
0: Ja.
1: Helmut Lotti sehe ich da. Mega-Hit-Parade der Volksmusik,
0: ja,
1: mit Hansi Hinterseher, gell?
0: Oh.
1: Dann, was haben wir da? Gut, Peter Alexander kann man lassen. Dann mehrere tschechische Volksmusikplatten, Harmonika, tschechische Blasmusik, was jetzt
0: das
1: gar nicht
0: was, so.
1: Das kann ich nicht mehr aussprechen, gell? Und Volksmusik-Emotionen haben wir da auch. Da klicke ich jetzt einfach einmal drauf, was da
0: schauen wir mal, was da kommt.
1: Oh Gott.
0: Was war denn
1: Schönes? Was hätte man denn da zu Hause, weil so bei der Volksmusik-Emotionen.
0: Ich sehe euch leider nicht um mich da, dann müsst ihr die Oma kommen. Nein.
1: Ja, da kommen wir mal. Mit mir teilt uns das Mikrofon. Warte mal. Ja, genau. So, such das aus. Also, Herzenssache, Kastelruther Spatzen.
0: Ah, okay, leck.
1: Und dann haben wir da tausendmal stärker von Stefanie Hertel. Was siehst du noch da alles?
0: Boah, genug. Ich glaube, wir nehmen die Kastelruther Spatzen, die sind bekannter.
1: Die Hertel ist unbekannt?
0: Puh, ich hab da keine Ahnung.
1: Monika Martin hätten wir da. Nockalm Quintett hätten wir auch noch
0: das
1: da.
0: Das ist ein Mann, Happy Volksmusik. Stefan, was? Vom Stefan Bros. Wer ist denn das?
1: Ja. Ja. Na gut. Ja. Was nehmen wir denn? Sag was.
0: Warte mal. Was nehmen wir denn da? Was? Ja, schwierig.
1: Das nehmen wir. Schau da.
0: Ja, nehmen wir da Sehnsucht nach Sonne. Schauen wir, was das ist.
1: Sehnsucht nach Sonne?
0: Was? Jan? Ja. Smith?
1: Janche Smith. Kenne ich nicht.
0: Nein, kennen wir nicht.
1: Ist eh wurscht. Exotische Musik.
0: Der Henke ist nicht. Nein. Nein.
1: Also wirklich exotische Musik gehen aus der Plattenkiste.
0: Nachtschicht!

0: Wahnsinn, da müssen wir weitermachen, oder?
1: Ich glaube auch noch. Und ich glaube, noch ein paar Stamperl oder was, da gefällt es dir auch, kannst du ein wenig mitschunkeln.
0: Ja, sagen wir so. Es gibt ja wirklich genug Leute, denen so
1: ja,
0: Musik gefällt.
1: Ja, kein Thema.
0: Nachdem wir, sagen wir ja, für alle etwas machen genau. wollen, gell? Und wir haben da auf der einen Platte, die wir da ausgesucht haben, jetzt noch was gefunden. Was? Kann man Sita Pur Favor oder wie man das ausspricht? Ja. Auf jeden Fall, nachdem ich gesehen habe, das ist vom Dolomiten-Sextett Lienz, gell? Also quasi von mir daheim gleich.
1: Puh. Ja, lassen wir es rennen.
0: Ja, schön. Wir das auch noch. Au. Ist wurscht.
1: Lass

0: besser wie befürchtet.
1: Ja, auf jeden Fall. Schwungvoller.
0: Aber jetzt lassen wir es, glaube ich, gut sein. Gell?
1: Ja, ich glaube auch. Mit den Liedern, weil sonst, ja.
0: Mal ist eine andere Frage. Wir haben jetzt jede Sendung zumindest ein Kochrezept da gehabt.
1: Ja.
0: Hast du da, ich meine, grundsätzlich, hast du da was vorbereitet?
1: Ja, hätte ich.
0: Sollen wir das nachher bald einmal durchgehen?
1: Ja, demnächst dann einmal. Gell, in der nächsten halben Stunde.
0: Weil du, das ist, glaube ich, was du gesagt hast, ein sehr aufwendiges Rezept. Wir wollen aber noch gar nicht verraten, um was es geht. Gell?
1: Nein, aber nicht.
0: Aber ich glaube, es geht um Nahrung, oder?
1: Genau. Ich suche das einmal raus, da ist.
0: Boah. So viel?
1: So viel, ja, genau.
0: Also das wird echt kompliziert.
1: Ist nicht.
0: Nicht?
1: Nein, ist ganz und gar nicht.
0: Ehrlich gesagt, für mich ist das jetzt dann auch eine große Überraschung, weil ich glaube, du hast mir so noch gar nicht gesagt, was es gibt, gell?
1: Nein, habe ich da noch nicht gesagt. Also das verrate ich jetzt auch noch nicht.
0: Ja,
1: das fällt unter Datenschutz, wenn wir schon dabei sind.
0: Okay, also wenn du das dann sagst, dann legen wir so ein drüber, genau. Damit man so nicht versteht.
1: Am 5 Kilohertz dann.
0: Ein Kilohertz.
1: Oder ein Kilohertz.
0: Also der vom Fernsehtest in Österreich war früher ein Kilohertz.
1: Ganz genau.
0: Beim ZDF früher waren es nur 840.
1: Ja, das war schon eine gute Zeit.
0: Ja, genau.
1: Ein Testbild, Sendeschluss.
0: Erstens das, gell, oder am Tag, gell, Tagesprogramm. Das war abwechslungsreich. Kannst du dich erinnern? ORF FS1 ist untergestanden oder unten ORF FS2, gell?
1: Genau. FS2.
0: Was ja richtig spannend war, kannst du dich erinnern? Die Farbe- und Schwarz-Weiß-Testbilder haben sie abgewechselt.
1: Ja, mehr oder weniger, ja.
0: Ja, genau.
1: Ganz genau, ja.
0: Also da ist ja wirklich, da ist ja Rotation gewesen drin in dem Programm. Also da ist Bewegung drin.
1: Ja,
0: also, da
1: war auf jeden Fall, ja. Also das war schon gut.
0: Und richtig beliebt war das, weil das haben sie alle Tag gebraucht, jeden Tag.
1: Ja, alle Tag. Also da hat man ins Bett gehen können, da war es wurscht, kein Fernsehen, nichts.
0: Moment, aber dann ist das Testbild versammelt.
1: Ja.
0: Na gut.
1: Lassen wir das.
0: Du hast in der Zwischenzeit ja Musik vorbereitet.
1: Ja, genau. Und zwar aus dem Jahr 1987 von der Sabrina Boys, Summertime Love.
0: Sabrina, war das eine Deutsche?
1: Italienerin war das.
0: Italienerin war das?
1: Ja, ganz genau. Ja, der hat damals einen Top-Hit gelandet mit dem.
0: Okay, kann mich gar nicht mehr erinnern, aber schauen wir mal. Passt.

0: Naja, ehrlich gesagt, ich kann mich gar nicht so daran erinnern.
1: Naja, doch, doch, fein. Naja, mit den Boys.
0: Auf jeden Fall nicht zu machen.
1: Naja.
0: Aber hast du auch so einen Hunger wie?
1: Ja, oder eigentlich
0: kannst,
1: schon.
0: Kannst du da helfen?
1: Jetzt? Ja. Wollen wir jetzt schon?
0: Ja, müssen wir.
1: Okay.
0: Ja. Warte, ich geh schon mal in den Kuchel.
1: Okay.
0: Schrei laut, dann.
1: Ja. Ich schrei einmal, was wir machen.
0: Was machen wir laut? Was macht man?
1: Wir machen falschen Hasen à la Christian Delacroix.
0: Oh. Warum keinen richtigen?
1: Ja, weil wir keinen richtigen nicht haben.
0: Okay.
1: Leider.
0: Eine Zwischenfrage gleich mal. Wie schaut der falsche Haus aus? Ist der geflickert? Ist der weißer Haus? Ist das brauner Haus? Feldhaus oder?
1: Mehr brauner Haus.
0: Brauner Haus.
1: Brauner
0: okay.
1: Haus.
0: Okay. Gut. Also falscher Hase.
1: Genau. Falscher Hase.
0: Moment einmal. Darf ich das dann überhaupt wissen, wenn es der falsche Haus ist?
1: Ja.
0: Okay, na gut, ich kenne mich da zweig aus.
1: Ja. Wir brauchen auf jeden Fall einmal eine Form, eine größere Schüssel.
0: Länglich?
1: Eine Form, also eine Hasenform.
0: Eine Hasenform?
1: Genau, eine größere Schüssel, wo wir alle die Zutaten alle reingeben und vermischen.
0: Ja, Zutaten, was haben wir denn da drin? Nicht?
1: Ja, da haben wir 10 Kilo Faschiertes.
0: Ja, bist du da?
1: Dann haben wir,
0: das ist aber mindestens für 4 Leute,
1: ja,
0: oder?
1: Ja. Dann haben wir eine Tabasco-Sauce dabei.
0: Wie viel Liter dann?
1: Ja. Oh, weiß nicht, wie viel das da drinnen sind, in einer Flasche.
0: Ja, gibt es kleinere, ja, mittlere, größere, was ich so weiß?
1: Ne, mittlere Größe nehmen wir.
0: Okay.
1: Dann einmal Schokoaufstrich.
0: Ja, da gibt es auch viel. Ja, gut, Schokoaufstrich. Da gibt es auch verschiedene große Gebiete.
1: Ja, ja. Aber was also, die so 500, was? So 500 Gramm.
0: 400 oder 800?
1: 500 Gramm Deckel.
0: Habe ich noch nie gesehen. Da ist über 400 drin. Nicht.
1: Oder 400 sind drin. Keine Ahnung, das weiß ich jetzt nicht so genau.
0: Da muss ich einen zweiten nehmen.
1: Da muss man schauen, ja.
0: Da muss ich einen zweiten nehmen, genau, und da 100 Gramm. Okay, also 500 Gramm braucht man.
1: Gut. Dann ein so ein Glasl Muskatnuss gerieben kommt rein.
0: Wie groß ist Glasl?
1: Ja, also wenn man es halt so hat. Also
0: meine, jetzt schaut es uns jetzt das Mikrofon.
1: Ja, am mittleren. Ein mittleres Glasl. Ich weiß nicht, wie viel das da drinnen sind.
0: Ja, das ist wahrscheinlich wichtig. Oder ist das eher noch
1: das Geschmack? Das kann man noch Geschmack machen.
0: Noch Geschmack.
1: Ja. Mhm. Zwei Zwiebeln braucht man dazu.
0: Zwiebel?
1: Mhm.
0: Für 10 Kilo Fleisch nur zwei Zwiebeln?
1: Ja, zwei Zwiebeln, das reicht.
0: Okay, na ja, gut.
1: Dann, einmal kein Jempfeffer zum Abschmecken.
0: Schön.
1: Also
0: Pfeffer.
1: Auch so eine Dosen, also so ein Glasl wie aus Muskatnuss. Das haben wir dazu rein. Und eine Packung Nüsse. Kannst nehmen, was du willst. Egal.
0: Gängen Mandeln auch, ich frage jetzt nur.
1: Gängen auch.
0: Man müsste das ganze Mandeln so oder gerieben?
1: Naja, das ist wurscht für den Geschmack, nehmen wir ganze.
0: Okay. Die werden die dann weich?
1: Die werden nicht weich.
0: Die werden genau. Weich, ja. Ja, und was mache ich damit jetzt alles?
1: Das haust zusammen. In die Schüssel rein, vermischt alles.
0: Ja,
1: und für einen Geschmack können wir.
0: Wie vermische ich das jetzt? Mit den Händen?
1: Kannst auch mit den Händen, egal. Und mit einem Kochlöffel, das wirst du wie nach Belieben.
0: Und wie lang ungefähr?
1: Ja, viel Stunden bis das ist eine cremige, also eine schöne Masse wird.
0: Okay.
1: Und
0: muss das dann gehen oder was? Oder?
1: Nein, braucht es nicht.
0: Braucht es nicht.
1: Das gibt es dann eine in einer Form. Die Hasenform.
0: Das ist ja schon in der Form drin.
1: Nein.
0: Du hast ja vorher schon gesagt, das muss man nicht tun.
1: Ja, in die Schüssel, aber nicht in die Hasenform.
0: Ah, ich glaube, das ist es
1: nicht. Nein.
0: Oh Gott, das haben wir schon verkocht.
1: Nein, hast du noch nicht verkocht.
0: Okay.
1: Die Masse gibt es dann eine in die Hasenform. Das gibt es dann eine in den Ofen und lässt bei 180 Grad 3 Stunden.
0: Mein Ober- und Unterhitze oder Heißluft?
1: Heißluft. Bei Heißluft lässt das braten.
0: Ja, wie lang?
1: Ja, 2 Stunden, bis das durch ist.
0: Geht sich das aus mit 10 Kilo?
1: Genau, das geht sich aus.
0: Medium rare oder wie heißt das dann?
1: Wie wir das haben, das ist verschieden.
0: Gut Blut?
1: Gut Glück.
0: Okay.
1: Dann, wenn es fertig ist, du hast die Form rauskippen. Dann schaut das aus wie ein Haus. Dann nehmen wir es falscher Hase.
0: Okay. Ah, ja.
1: Und Dann für die Sauce braucht man noch...
0: Eine Soße?
1: Kommt auch dazu. Also ein Packet Butter.
0: Oh, okay.
1: Eine Flasche Rum, eine große Flasche, 90%igen.
0: 90%, 2 Liter
1: Flasche. Ja, genau. Ein Mehl zum Binden, also was man halt dann braucht. Und den Rest von den Zwetschgenkernen oder was, das Fruchtmarkt, das kann man auch dazu mischen.
0: Ich habe einmal so ein ähnliches Rezept auch mal gehört, aber da war Obstler dabei, da war Schliwewitz dabei.
1: Ja, ja, das ist wieder mal, genau, das ist wieder was anderes.
0: Das ist wieder was anderes.
1: Ja, ja, ja. Also ist da, nicht dasselbe.
0: Das ist nur der Rum.
1: Ja, genau, das ist nur der Rum.
0: Ist es denn nicht ein bisschen schwache Geschichte?
1: Nein, finde ich nicht.
0: Ja, aber was steht da das?
1: Da wirst du ja hei.
0: Weil von dem anderen, aber was ich da mag, gell? Da hat es ungefähr so geheißen, das Fleisch kannst du weggeschmeißen, aber die Sauce war gut.
1: Ja, gut.
0: Mein Autofahren ist dann auch nicht mehr dürfen, nein, gell?
1: Das nicht mehr.
0: Rauffahren auch nicht, gell?
1: Genau.
0: Rauffahren auch nicht. Darf er da dann mit Rauf noch fahren oder mit Auto?
1: Ja, ich.
0: Eigentlich auch nicht,
1: gell? Eigentlich auch nicht, nein.
0: Ja. Also.
1: Das war. Das Rezept.
0: Moment einmal. 2 Stunden hast du gesagt, das. Was jetzt noch fehlt, gell? Ich möchte jetzt natürlich noch einen Serviervorschlag haben, also was ich noch dazu nehme.
1: Was du noch dazu nimmst, ja, kannst Nudeln dazu nehmen.
0: Okay,
1: das ist das Leichte, du haust rein und kochst 10 Minuten, die sind fertig.
0: Ja, irgendein Salat oder.
1: Kannst da, ja. Egal, noch
0: oder Pommes frites oder nichts dergleichen. Oder ist das jetzt so individuell?
1: Das ist individuell. Das okay. Kann man sich individuell aussuchen dann.
0: Okay. Naja.
1: Ja, das war's eigentlich. Also auch wieder erhältlich im gut sortierten Buchhandel.
0: Ich wollte es gerade sagen.
1: Genau.
0: Gut. Jetzt wissen wir natürlich, was morgen zum Kochen ist.
1: Genau.
0: Oder spätestens übermorgen.
1: Oder man geht zum Wirt, ganz einfach.
0: Na Moment, ob der das kocht?
1: Der Wirt nicht, aber.
0: Ja,
1: man lässt es bleiben und man geht zum Wirt.
0: Nicht best. Wir gehen mal die Kochrezepte ja durch, dass es hier selber durchkocht.
1: Ja.
0: Weil ihr sollt selber was davon haben und ihr sollt es einmal so richtig sagen, jetzt überlebe ich. Ne?
1: Genau.
0: Und ja, wir haben ja vorher schon mal, ich glaube vor über 2 Stunden, indische Popmusik gespielt.
1: Ja.
0: Gell? Und wir spielen jetzt einfach nur einmal eine. Okay, haben wir einen falschen Knopf gedrückt, kann passieren. Das war jetzt die Plattenspüle noch. Gut, den Titel, den sparen wir jetzt, weil ja. Das ist eh unaussprechbar.

0: Macht irgendwie Lust noch mehr, gell?
1: Ja, schon, ja, irgendwie.
0: ich muss das ehrlich sagen, ich muss einmal erzählen, wie ich zu den Titeln überhaupt gekommen bin.
1: Ja.
0: Weil, weil ich so oft Nacht mit dem Radio, mit Auto unterwegs bin, schalte ich immer wieder mal ganz gerne auf Mittelwellen um, gell?
1: Mhm.
0: Und da gibt es aus London das Leica Radio.
1: Ah, was ist das für eine Frequenz?
0: Das ist 1458.
1: 1458,
0: also 1458 Kilohertz kriegst du auf jeden Fall.
1: Ja.
0: Mit so 130 Kilowatt sind, also der spielt ganz über.
1: Okay.
0: Zwar nicht, sagen wir, allzu gut, sagen wir mal,
1: ja.
0: Aber ja, das ist ein Sender, der für die indische Community im Großraum London halt primär sendet.
1: Ah, okay.
0: Und der bringt halt nur so Musik. Gell?
1: Ja.
0: Und ja, es ist halt eine Abwechslung, weil es einfach Sachen sind, die du überhaupt nicht bei uns hörst. Ne?
1: So was hörst bei uns?
0: Nein,
1: sicher
0: eben,
1: nicht.
0: Eben. Und da habe ich mir halt gedacht, ab und zu, boah, klingt echt gut. Gell?
1: Ja, schon.
0: Und beim einen oder anderen Titel, dann haben wir gedacht, boah, wie weißt du denn das überhaupt? Ja, man, da gibt es das Handy, da sind wir wieder bei...
1: bei der KI?
0: Ja, beim Rechenzentrum. Ja.
1: Ja.
0: Shazam hilft ab und so weiter.
1: Man kommt leider nicht drum um.
0: Ja, und dann... Ich habe es halt immer wieder spannend gefunden, dass sie überhaupt darauf reagiert, weil die Audioqualität eben durch die Mittelwellen auch nicht so gut ist. Aber er hat dann doch einmal wieder ausgespuckt und dann habe ich doch ein paar so, sagen wir, Informationen gehabt, wie die Titel heißen und von den Sängern halt auch. Und dann schaust du halt einmal, was du kriegst. Gell?
1: Ja, klar.
0: Also ich muss auch sagen, so leicht kriegst du bei uns die Sachen gar nicht. Gell?
1: Das glaube ich, ja.
0: Also vor allem nicht käuflicherweise, das definitiv nicht. Lieber Christian, jetzt habe ich viel über indische Musik dazu,
1: ja.
0: Aber ja. Du musst mal jetzt aber auch, haben wir jetzt schon irgendwas Neues, was man sonst noch spielen wird?
1: Ja, und oder? Zwar auf dem Plattendeller liegt von Robert Palmer aus dem Jahr 1988 Simply Irresistible, einfach unwiderstehlich.
0: Oh Gott, unwiderstehlich?
1: Unwiderstehlich.
0: Da schauen wir mal. Also, ich halte mir jetzt ganz fest zu, weil dann kann ich widerstehen.
1: Ja.
0: Also,
1: du.

0: Schön.
1: Schön. In Robert Bollmer, so wie man ihn kennt.
0: Ja, gell? Mhm. Ich weiß nicht, wir sind immer so seriös vom ja. Auftreten hier, gell? Aber macht trotzdem
1: cool.
0: Meine.
1: Aber cool.
0: Schön coole Musik. Ja. Christian, ganz was anderes.
1: Ja.
0: Der Sommer ist ja vorbei.
1: Ja, fast. Vor zwei Monaten haben wir nur 30 Grad gehabt oder mehr.
0: Bis September haben wir noch gehabt.
1: Geschwitzt.
0: Haben wir September noch gehabt, also ja. Vor ein paar Wochen.
1: Wahnsinn.
0: Ja. Gott sei Dank. Blöde Frage. Ja. Wie oft hast du im Sommer Rasen gemacht?
1: Boah, wie oft? Warte, lass mal nachdenken. Vor dem Urlaub habe ich noch jede zweite Woche gemacht, aber dann nachher hat mir die Wiesen verbrennt. Da habe ich nicht mehr so oft machen müssen. Jetzt erst wieder ein bisschen. Hat sich die Wiesen wieder gefangen, wo es gerengt hat.
0: Nein, ich mein,
1: ja, ja, gut.
0: Ich bin ja böse, gell? Weil mein zweiter sitzt ja nicht so weit weg ja. Von ihm. Gell? Und ich kann euch sagen, ich habe in Rosenroboter, gell? Das war,
1: ja, genau,
0: das war
1: ja.
0: Alter Hieb, ja. Da haben wir einen Neichen gekauft und dann haben wir dann aufgebaut. Gell? Das war im Juni, Ende Juni. Mhm. Gell?
1: Wie oft hast du einen rennen lassen?
0: Noch? Ja, ganz einfach. Ich habe einmal geschaut, dass er rennt. Und wie er gerannt ist, war kein Großbett da, dann haben wir ihn angestellt. Und glaub man, ich habe jetzt erst vor einer Woche wieder ja. Oder vor 14 Tagen habe ich wieder eingeschaut. Also, aber eigentlich ja. Auch nur, weil ich gesagt habe, dass er rennt. Weil zum Mann hat er noch nicht Gefühl gehabt. Das ist eine brutale Geschichte.
1: Ja,
0: gell?
1: Ziemlich brutal, ja, war das heuer. Ist der deppert.
0: Ja. Ja. Aber was anderes, wenn man so auf den Kalender schaut, gell?
1: Ja, Wahnsinn. Das Jahr ist brutal schnell vergangen und jetzt haben wir schon fast November wieder. Und jetzt wird es Zeit für die Winterreifen zum Auffüttern.
0: Dazu weiter.
1: Ja. Ich dazu weiter, ja. Und zwar die Winterreifenpflicht. Die ist von 1. November bis 15. April bei winterlichen Verhältnissen.
0: Was heißt also, das jetzt für mich?
1: Ja, wenn kein Schnee nicht liegt auf der Straße oder was, kannst du mit den Sommerreifen weiterfahren. Aber das ist eine ziemlich eine hakelige Geschichte, weil wenn es dann schneit, was tust du dann?
0: Stehbleiben,
1: genau. Also ich tat's auf ab 1. November und schauen, was passiert.
0: Also spätestens ab 1.
1: Spätestens,
0: November.
1: Ja. Also, ja, das ist eine ziemlich hakelige Geschichte.
0: Meine andere Frage, meine Klagenfurt ist, sagen wir so, nicht so extrem, aber wir sind da schon mehr, sagen wir, in der Bergwelt und ja, bei mir sowieso.
1: Genau.
0: Was ist eigentlich, wenn es vorher schon schneppt?
1: Wenn es vorher schon schneppt, puh.
0: Ja.
1: Ja.
0: Fahre ich da mit den Sommerreifen einfach, oder?
1: Nein, da ist es auch geschickt, dass du schon vorher drauf tust, die Reifen. Weil ich schaue, dass man die Woche einmal einen Termin kriegt in der Werkstatt, dass wir es umstecken. Ja.
0: Also muss man rechtzeitig schauen, allgemein.
1: Ja, eigentlich
0: also,
1: schon, ja.
0: Wobei man so muss, es ist eh schon langsam an der Zeit.
1: Ja,
0: gell?
1: Ziemlich. Also puh, die Zeit verrennt. Also das Jahr ist ruckizucki vergangen. Überhaupt da jetzt da mit den Oberfahren, also da hat es riesen Spaß gemacht, das Ganze.
0: Ja, aber ganz was Wichtiges jetzt nur mein Winterreifen.
1: Ja.
0: Wie viel Profil brauche ich da? Oder
1: ja,
0: mindestens?
1: Das Mindestprofil ist 4 mm.
0: Ja. Was du jetzt, meine, ich sage mal so knapp 5 habe, vielleicht 4,5, 5, wenn ich sage. Also, weil
1: ja,
0: meine
1: dann
0: Reifen.
1: Mit, noch.
0: Nehmen wir ganz neich, sind es ja. Aber so. Meine, ist so 4,5 mm, aber.
1: Ja, ich glaube, du warst gescheiter, wenn du da schon am Neiche umschaust.
0: Definitiv,
1: ja,
0: gell.
1: Ich meine, sind erst ein Jahr alt. Also, ja. Einmal gefahren im Winter.
0: Es kommt halt immer darauf an, gell, ob man viel fährt.
1: Wie man fährt und wo man fährt. Und
0: genau. Man fährt oder wenig fährt. Gell. Ja. Nein, lange Rede, kurzer Sinn. Also wenn es jetzt, wenn ich den Restaurant richtig auch verstanden habe, wenn man jetzt nahe bei den 4 mm ist, gell, schon, also schon so zusammengefahren ist, schaut es euch um neue Reifen.
1: Ja, ist gescheiter.
0: Weil genau. Im Endeffekt, das hilft ja nichts, wenn du sagst, es fährt 10. November und bis 12. Dezember noch,
1: ja.
0: Da braucht es neue Winterreifen, weil dann wird es schon langsam zart.
1: Mhm.
0: Weil, Moment einmal, was ist denn so, wenn ich im Winter mit Sommerreifen fahre?
1: Wenn du erwischt wirst?
0: Ja, zum Beispiel.
1: Mhm.
0: Wenn ich im Schnee unterwegs bin.
1: Ja, wenn du dich aufhalten, kriegst du eine Strafe ab ca. 35 Euro bis 60 Euro. Also,
0: weil du eigentlich, sag mal,
1: ab
0: verhältnismäßig. Kulant,
1: ja, kulant noch. Aber wenn es bei Gefährdung ist, wenn es wen gefährdet oder was, bis zu 5.000 Euro Strafe fällig.
0: Das wird dann schon Sache. Also, überlegt sich das.
1: Und Versicherung oder was kann er auch aussteigen, wenn irgendwas passiert oder weiß ich nicht. Also das darf ich mir zweimal überlegen.
0: Also sollte man da ziemlich reich sein.
1: Ja. Also das ist gar Gaudi.
0: Okay. Naja, liebe Leute, also ihr wisst es eh und der Christoph hat unterwegs, meine ja. Bin auch für unterwegs. Immer der Witterung angepasst.
1: Genau, ja. Fahren, also okay. Ich bin heute gefahren, ich habe geschaut, ob schon ein Schneeoberleicht auf den Tauern, aber nein, noch, da war gar nichts. Also ja, ich kann noch beruhigt heimfahren.
0: Ja, man. Ja.
1: Dann ist es blöd, nämlich, weil wir haben da schon ein Schnee lagert und ich bin noch mit den Sommerreifen jetzt unterwegs. Also ja.
0: Also zum Schnee gehört ja noch was anderes, können wir noch was anderes reden. Aber zuerst spielen wir eine
1: Platte,
0: Single, ja.
1: Die haben wir heute schon einmal gehabt. Nein, also haben wir nicht gewusst, was wir tun sollen damit.
0: Ja, genau. Also ich kann sagen.
1: Sind es D oder D?
0: Ja, genau. Wir haben schon ein paar Mal gespielt. aber das ist so gut. Die
1: dass
0: ist so
1: einfach
0: ruhig,
1: nur mal ja. Durchjagen durch den Äther.
0: Also von den englischen ja, Beatles.
1: Genau. Weil, nicht aus London, sondern aus Liverpool, habe ich mir sagen lassen.
0: Das ist Allgemeinbildung.
1: Ja, gut.
0: Das ist, sage ich mal, wahrscheinlich die mit Abstand beste Nummer, ja. Was die je ausgebracht haben. Also von den amerikanischen Beatles haben wir schon die beste Nummer gehört, ja. Weil wir sie in einen Titel aufgenommen ja. haben. Und das ist jetzt, sagen wir mal, auf jeden Fall die mit Abstand beste Nummer der englischen Beatles.
1: Ganz genau.
0: Laut auf dran!

0: Einmal wieder und wieder hurchen. 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
1: Ehrlich gesagt, wenn es auf das geht, ich spüre es jetzt weiter, dann tritt es mir auch hintereinander. Also, wenn ich dann noch nicht im Auto unterwegs war, dann war ich das. Gell? Und ja, die musst du früher
0: auf dem Repeat, auf dem CD eine, ist halt auch Platten, aber CD eine auch noch immer wieder auf dem Repeat-Knopf.
1: Ja, genau.
0: Weil nein, wir Dauerschleifen.
1: Die Platten verdienst, ja.
0: Auf jeden Fall.
1: Ja,
0: also, ja.
1: Genau. Ja, genau, was wir vorher noch erzählen wollten, mhm. Und zwar, weil wir geredet haben vom Schnee jetzt noch schon, ja. Also, was für mich eine Überraschung war, ich war jetzt letzten Dienstag noch ein bisschen unterwegs, also mit meiner Chefin, waren wir auf der Edelweißspitzen drum, also
0: ja, schon, ja. Ich
1: mein, ja, wir haben nicht weit hin, sagen wir, da haben wir halt eine Saisonkarten, dann ist das vergleichsweise billig, weil was ist die normale Gebühr? Ich glaube 45 Euro oder 46 Euro, was normal, also wenn du Tourist jetzt bist, drüber fährst, ist schon sehr extrem.
0: Ja, ziemlich extrem. Also ja. Zweimal essen oder einmal essen, dann ja, kommst du heutzutage nicht mehr aus.
1: Zweimal Frankfurter, ja. Ja, weiß ich. Nein, ja. Brutale Geschichte.
0: Brutal, ja.
1: Auf jeden Fall auf der Edelweißspitzen, wie viel, glaube ich, 2671 Meter oder was, gell? Was du da mal dann geschaut hast, ja. Vor ein paar Tagen noch, nichts mit Schnee.
0: Nein.
1: Überhaupt nichts.
0: Nun aber nicht, aber vor mir kommt es beim Mond.
1: Ja, ganz oben, gell? Ja. Natürlich schon, gell? Aber auf den Gipfel, aber sonst, wie es ist, die letzten Tage, wie es geheißen hat, also da schneibt und nicht schneibt, regnet. Ich habe schon geglaubt, also, dass er Schnee liegt, gell? Mhm. Ist aber noch keiner gewesen.
0: Nein.
1: Wir konnten noch auf die Webcam schauen, und das machen wir dann wirklich, wenn die nächste Musik spielt. Ob jetzt in der Nacht Schnee gefallen ist.
0: Ja, das sehe ich morgen in der Früh, wenn ich, also heute in der Früh, wenn ich, nicht morgen in der Früh, heute in der Früh, wenn ich heimfahre.
1: Nein, weil du fährst ja nicht über Großglück, ne?
0: Achso, nein, über Großglück, aber die dauern drüber.
1: Ja, die sind dann nicht so hoch.
0: Nein, 1200 Meter.
1: Ja,
0: ist ja gut.
1: Ist ja nichts, sag ich mal, gell?
0: Ja, aber trotzdem.
1: Ja.
0: Braucht man sich nicht spülen.
1: Ja, ich weiß selber, also wenn es.
0: Ich kenne es ja, wenn man weggerutscht. Also ja.
1: Okay, ja.
0: Das ist nicht schön.
1: Nein. Hat es Bomben auch gemacht?
0: Gott sei Dank nicht.
1: Nein, hast du Glück gehabt. Ja. Nein, bei mir ist es ja ausgegangen. Aber weißt du, gerade Rest, also das Brutalste, was einmal bei mir gewesen ist, gell? Da bin ich auch wohin gefahren.
0: Mhm.
1: Und da war so richtig so ein Wintertag, also schön spiegelglatt.
0: Ja, das ist super, ja.
1: Voll super, gell. Aber das Allerbeste, da muss ich es gewinnen. Da bin ich schon am Ziel gewesen und da war so ein leicht abschüssiger Parkplatz, gell. Und ich habe zuerst was zum Auslohnen gehabt und ich bin quasi, nachdem das so eine kleine Sackgasse gewesen ist und ich habe niemand behindert, bin ich quasi auf der Straße stehen geblieben, hinter drei Autos, die da normal geparkt haben. Gell. Das Auto ist gestanden, ich wollte was auslohnen, gell. Auf mir sicher, dass das Auto rutschend wird. Gell. Schön langsam. Aber nicht Viere oder nicht Zug, sondern seitwärts runter.
0: Seitlich ist noch geschissener.
1: Ja, genau.
0: Noch ein Sprenger.
1: Es ist sich gerade ausgegangen.
0: Ja,
1: gell.
0: Das glaube ich, ja.
1: Aber momentan habe ich schon geschwitzt. Gell?
0: Ja.
1: Weil ich wollte, weißt du, schaust zu, wie das Auto dann auf drei Autos aufgerutscht. Gell? Ja, also da, liebe Leute, wenn es mal was ist, aufpassen. Gell? Ja. Christian.
0: Ja, was machen wir jetzt? CD-Single?
1: Ich weiß nicht.
0: CD-Single?
1: Das ist eine super Idee, das machen wir.
0: Ja.
1: Aber was hast du denn da? Das musst du mal erklären. Das sind ja.
0: Ja, das sind die Maxi-CDs, die hat es damals zum Kaufen gegeben. Also schauen aus wie kleine Singles. CDs, Singles halt. Das ist kleiner als wie eine gewöhnliche CD.
1: Sagen wir so.
0: Also mit dem Durchmesser.
1: Es hat, um das noch ein bisschen.
0: Ich kann es leider nicht sagen, weil wir haben leider kein.
1: Ja, halt es näher zum Mikrofon zu, wie, dann sieht man es vielleicht.
0: Ja, wir haben leider kein so. Live-Kamera da im Studio.
1: Nein, aber
0: Live-Mikrofon. Das ist eh besser so.
1: Genau, weil da braucht man es nicht so schön frisieren.
0: Genau.
1: Nein, lange Rede, kurzer Sinn. Die hat es nicht so oft gegeben. Nein. Und zwar, die haben nur 8 cm Durchmesser. Genau. Ich habe auch einiges an CD-Singles daheim, gell? Aber die sind alle mit 12 cm Durchmesser. Ich habe

0: Ortsige. Auf jeden Fall, der Christian hat da so, die Kloren, also nur mit 8 cm verbogen.
1: Genau.
0: Also, die schauen aus, als wäre so LP-Alben, also das kann man richtig so aufklappen und so. Aber halt 8 cm schauen irgendwie so nach Spielzeugplatten aus.
1: Fast, ja. So wie die letzte, was du da mitgehabt hast.
0: Ja, und der Christian hat dann, wie viel ernst war
1: da? Warte mal, nicht viel, ich habe nur einige daheim, aber ich habe nur einen Teil mitgenommen.
0: Du, das sind
1: 4, 7. Ja. Und der Thomas darf da jetzt ziehen.
0: Ich darf ziehen.
1: Ich misch gescheit durch. Also die Karten halt kann man die nehmen.
0: Ja.
1: Und durchmischen. Also, ja.
0: Welche Highlights sind denn drin?
1: Also? Boah, das verrate ich da jetzt nicht.
0: Nein, verraten tust du mir schon. Kannst schon, ich halte dir Dank zu.
1: Ja, da sind dabei Cindy Lauper, Oxet, so, geht?
0: Warte mal. Ah, was jetzt habe ich hab ehrlich Dank zu. Christian, kannst du das bestätigen?
1: Ja, ja. Und Dank zu.
0: Und was ist das? Das ist dein Finger. Jetzt habe ich eine.
1: Ah, wunderbar.
0: Was habe ich denn da?
1: Die Heidi hat er gezogen.
0: Heidi. Heidi, der schreckliche Fan Sven. Featuring MC Almöhi.
1: Ganz genau.
0: Oh, das ist echt nicht so kleine Alpen.
1: Gut.
0: Also ehrlich gesagt, habe ich früher wirklich nie gesehen.
1: Ja, ja.
0: Ich meine, das müssen wir schauen, ob die unsere Plattenspieler, sonst also unsere CD-Player überhaupt
1: frisst. Wir haben es schon mal probiert.
0: Wir haben schon, ja, aber das war ja der Horn, wo er das.
1: Ja, oh, ja, da, die fallen leicht aus. Das sind so kleine,
0: also,
1: runde Scheiballen.
0: Warte mal, was haben wir da? Ja, wir müssen weg.
1: Ja, warte mal, ich schau da mal, also die erste,
0: Auf jeden Fall ist die Platte von 1990.
1: Die erste ist.
0: Jetzt schauen wir mal,
1: was da kommt. Genau.
0: Nehmen wir die Nummer 1.
1: Die Nummer 1 nehmen wir. Genau.
0: Ja, dann schauen wir mal, was wir gezogen haben.
1: Jetzt.
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0: Hi. Lass mal's
1: kurz. Lass bleiben, ja. Stars werden wir keine.
0: Das sind wir schon.
1: Mein Radio stimmt, ich hört sich so brutal an, also, aber mittlerweile habe ich mich dran gewohnt. Also wenn ich mich selber im Radio höre, also ja. Also mittlerweile ist es normal. Also ja. Am Anfang war es brutal. Also,
0: ja, da muss ich jetzt aber gleich mal niederbügeln. Ja, niederbügeln ist das falsche Wort, aber irgendwie schon. Du sprichst ja eigentlich ein spannendes Thema an, was, glaube ich, viele Leute wirklich bewegt. Verzeihung, mir gar.
1: Ja.
0: Jetzt habe ich echt einen Frust drin gehabt, aber jetzt ist es hoffentlich weg. Und zwar, die eigene Stimme nicht hören können. Mhm. Das höre ich so oft, gell?
1: Meine Stimme ist so schier und so, gell?
0: Das stimmt schon.
1: Ja, ja.
0: Man glaubt es nur. Aber du darfst auch nicht vergessen, wenn man selber redet, also man hört sich ja selber auch reden, gell?
1: Ja, vor allem.
0: Aber das ist durch den Kopf irgendwie, das ist ja ganz anders.
1: Irgendwie ganz anders, ja.
0: Ja, also du hörst es selber anders, als wie ich dich hier.
1: Ja,
0: also,
1: genau, ja. Du hörst mich so, wie ich rede.
0: Ich höre das so, wie du im Radio hörst.
1: Ja, genau.
0: Also sprich, so wie du redest oder so wie ihr alle da draußen redet, gell? Ja, so hören euch die anderen
1: genau,
0: Leute.
1: Ja.
0: Das ist aber ja, genau die Stimme, die sie auch im Radio hört.
1: Ja.
0: Also es ist keine schlechte Stimme.
1: Nein, eh nicht.
0: Ihr klingt alle miteinander nicht schlecht. Ich überlege jetzt einmal, ich habe ehrlich gesagt, ich habe jetzt so immer wieder, also über viele Jahre, immer wieder so mit Interviews, also auch mit Filmprojekten und so, mit Leuten von dort gehabt. Aber glaubt's mir, es gibt keinen, der eine schlechte Stimme hat.
1: Ja.
0: Die gibt's nicht. Ich meine, der eine oder andere mag vielleicht einen extremen Dialekt haben, aber bitte, Dialekt gehört auch gepflegt.
1: Genau.
0: Gell? Also man muss zum Dialekt stehen. Wir stehen ja zum Dialekt.
1: Fall, ja.
0: Weil wir erlauben es uns ja, dass wir da ein Kärntnis, du bist da
1: stehen. Ja.
0: ja, das ist aber das Individuelle, das ist auch Heimat, das ist Vielfalt, das gehört dazu.
1: Richtig.
0: Und liebe Leute und Christian und alle miteinander. Ihr klingt's nicht schlecht.
1: Ja. Eh nicht auch. Also wenn ich mir die Sachen also nachhöre, die ganzen Sendungen, wo ich dabei bin, denke ich, nicht so schlecht.
0: Und eins sage ich dir auch noch, also alte Geschichte
1: ist cool.
0: Von mir, gell? Alte Geschichte von mir. Und zwar, also ich habe quasi nicht beim Radio angefangen, ich habe einmal einen Chefredakteur gehabt, also schreibe in die Zunft, gell? Der hat dann in München einen kleinen Fernsehsender aufgemacht.
1: Mhm.
0: Und irgendwann einmal hat er mich angerufen und da haben wir über alles Mögliche geredet. Gell? Und zuerst einmal dienstlich und dann immer mehr privat. Gell? Also so wirklich so 90-Grad-Dings. Gell? Und da ist irgendwann einmal ums Filmer fotografieren gegangen. Gell? Und dann habe ich gesagt, ja, mit Filmkamera oder sowas renne ich schon seit Kindheit um und um. Und dann da sagt er irgendwann einmal, naja, willst du nicht auch für mich Filme fürs Fernsehen machen? Dann habe ich mir gedacht, ich kann mich nicht sehen, ich kann mich nicht hören.
1: Ich mache das.
0: Genau so, ja. Ich mache das.
1: Ja, vor allem. Du meinst, wenn ich das nicht mache, war ich nicht da.
0: Da macht es einfach ein bisschen über den eigenen Schatten springen.
1: Genau.
0: Und liebe Leute, es ist wirklich so, er klingt alle gut. Und jetzt, ich habe jetzt die restlichen CDs einfach jetzt einmal geschnappt. Gell? Und jetzt haben wir gesagt, du pass auf, ich habe ziehen dürfen.
1: Das darf
0: der Christian ziehen, jetzt mische ich die mal.
1: Ich mach schon die Augen mal zu.
0: Aber mach es, Josef, es ist mir auch nicht runtergefallen.
1: Ja.
0: Warte, ist noch ganz,
1: jawohl.
0: Müssen wir aufklären, weil wir haben ja eher einen weichen Boden da. Gell?
1: Ja, einen weichen Teppichboden.
0: Jetzt haben wir die, warte mal. Ha, das ist schön. Genau, so fächerförmig habe ich jetzt, genau. Und jetzt halte ich den Christian zu den Händen zu.
1: So.
0: Nein.
1: Welche nehmen wir da aus der goldenen Mitte? Was habe ich denn da gezogen? Jawohl, sind die Lopper. I drove all night. Sehr fein. Das ist was ganz was Feines.
0: Warte mal, das sind, schauen wir mal, wann ist denn die? Sicher, da ist gar nichts.
1: Da ist nichts drauf. Oder müsst ihr aus dem Jahr 1988 sein?
0: 89, was gut.
1: Okay. Naja. Das sind alle CDs, aus dem fast aus den Jahren, aus den Jahren.
0: Der geht so schwer aus.
1: Ja, die muss man vorsichtig mit den Fingern nehmen.
0: Die muss man so nehmen, wie man es nicht nehmen soll. Mm,
1: ja.
0: Aber warte, ich habe sie genau. Sauber putzt.
1: Wir passen was? Ja auf unsere Sachen.
0: Ja, weil Christian, ich glaube, wir sollten den Leuten nochmal sagen, wie nimmt man denn ein Schallplatte oder eine CD in die Hand?
1: Ja, genau, ohne dass man es mit den fettigen Fingern angreift, also nur am Rand.
0: Nur am Rand?
1: Und in der Mitte.
0: Ja, gut, bei der CD geht es mit dem
1: Klopfinger. Ja, das geht sich aus, ja, ja.
0: Ja, je nachdem. Ja. Aber nur am Rand nehmen, gell?
1: Und beidseitig nur am Rand, also
0: genau.
1: Beim Umdrehen. Also, und nicht mit den Fingern und
0: ja, weil das mögen wir gar Rand, nicht. Gell? Das
1: mögen wir nicht.
0: Wollen wir auch mal gesagt genau. Haben, gell?
1: Dass wir aufpassen auf unser Zeug.
0: Dann,
1: dass es noch immer klingt, wie es klingen sollte.
0: Ja. Schauen wir mal, was du gezogen hast, gell?

0: Kennt man, war gut.
1: Ja, sehr
0: aber,
1: fein.
0: Aber ist eine ernste Frage.
1: Ja.
0: Hast du nicht geschummelt?
1: Nein.
0: Also hast du jetzt nur mehr ziehen müssen. Aber wir haben ein ernstes
1: aber
0: Thema.
1: Ja, wir noch, können es dann nur mal probieren.
0: Ja, machen wir dann nochmal.
1: Ja, wir haben noch was.
0: Ja, die waren ja oder andere Platten haben
1: ja,
0: wir
1: ja. Mit. Also, die haben wir auch noch mit, ja. Also, ja. Es
0: Musik zum Saufen, dann haben wir mit. Ja, wir haben aber jetzt das Thema ja auch noch, gell?
1: Auch.
0: Weil Ende Oktober passiert ja noch was Spannendes, gell?
1: Ja, ganz genau.
0: Ja.
1: Die Sommerzeit
0: endet. Ah, ja nicht! Das ist natürlich eine Schocknachricht, gell?
1: Ja.
0: Weil das
1: war's dann.
0: Warte mal, wann ist das genau?
1: Warte mal. Und zwar wann? Am Samstag, den 24. Oktober auf Sonntag, 25. Oktober 26. Da wird die Zeit von 3 Uhr auf 2 Uhr zurückgestellt. Man bekommt eine Stunde mehr Schlaf.
0: Zurückgestellt?
1: Genau, zurückgestellt.
0: Also, warte mal.
1: Nicht 4 Uhr, zurück.
0: Weil wenn es 3 ist...
1: Ist 2.
0: Stößt auf 2 zurück.
1: Genau.
0: Was ist, wenn ich um 2 in der Früh aufstehen muss?
1: Puh.
0: Wann muss ich dann aufstehen?
1: Das ist eine gute Frage.
0: Stehe ich dann um 2 auf oder um 3 oder um 2?
1: Ja, um 2.
0: Und 3 wird es ja auch 2 mal, ne?
1: Ja. Das ist dann geschissen.
0: Ja,
1: das ist dann irgendwie blöd. Also um 2.
0: Ja, aber was ja noch viel schlimmer ist, gell? Ich meine, eine Stunde länger schlafen, schön und gut,
1: ja,
0: gell?
1: Ja.
0: Aber das weißt du natürlich, dass er dann spätestens um 6 Uhr schon wieder stockfinster ist.
1: Ja, ist leider.
0: Oh.
1: Ja.
0: Dann kommt die grausliche Zeit.
1: Ja, da kommt die finstere Zeit.
0: Ja, definitiv.
1: Ja.
0: Ja.
1: Ist so.
0: Wann kommt denn da die Sommerzeit wieder? Weißt du das?
1: Boah, das weiß ich nicht wann.
0: Ah! Aufgeschrieben.
1: Das weiß ich leider nicht. Da also, habe ich mich noch nicht befasst damit.
0: Das ist dann nämlich der Tag, auf den ich mich dann frei,
1: ja.
0: Wann dann Ende Oktober dann umgestellt wird wieder. Am 28. März 2027 fängt die Sommerzeit wieder.
1: Das ist mir dann lieber eine Zeit.
0: Also stets am letzten Sonntag im März wird von Winter auf Sommerzeit umgestellt.
1: Mhm.
0: Und immer am letzten Sonntag im Oktober wird von Sommer auf Winterzeit umgestellt. Und da sind wir jetzt dabei. Gell? Was haben wir noch dabei? Genau. In Österreich ist die Sommerzeit, also die Termine, sind bis 2031 festgelegt worden.
1: Mhm.
0: Seit wann gibt es überhaupt eine Sommerzeit?
1: Ja, die Sommerzeit ist erstmals eingeführt worden 1916, im Ersten Weltkrieg. Und nach dem Krieg ist es halt dann wieder angeschafft worden. Dann im Zweiten Weltkrieg.
0: Aber warte mal, jetzt hörst du dazu. Meine, was ja auch spannend war, also angefangen hat es 1916, hast du eh gesagt, gell?
1: Genau.
0: In Österreich ist die dann bis 1920 gerannt, die Sommerzeit.
1: Ja.
0: In Deutschland aber nur bis 1918.
1: Das ist halt auch.
0: Ja,
1: ja.
0: Gut, damals war es noch eher wurscht.
1: Ja.
0: Und die Sommerzeit im Zweiten Weltkrieg ist 1940 eingeführt worden und ist in Österreich bis 1948 gegangen, in Deutschland bis 1950.
1: Okay.
0: Ja. Man, Sommerzeit, Winterzeit, Umstellung, wie empfindest du das überhaupt?
1: Ja, mich auch stand zurück, also ja, da hat man einen Kreislauf, also alles durcheinander. Also,
0: wie das?
1: Ja, da fühle ich mich schlapp und zart und also von Winterzeit auf Sommerzeit ist es wurscht. Also nur von Sommerzeit auf Winterzeit, die eine Stunde, das ist ja, wir sind ja, da fange ich mich auch wochenlang nicht. Weiß ich nicht wieso, es ist halt auch so.
0: Aber ich kann dir ein tröstendes Wort sprechen. Du bist nicht alleine!
1: Na gut. Na dann.
0: Es wird viele Leute geben, ja, die Vergleichbares sagen. Ich persönlich muss sagen, oder kann sagen, mir geht es da besser, gell?
1: Ja.
0: Das Einzige, was mich halt immer ärgert, dass dann schon im Prinzip um 6 Uhr oft wird spätestens das ist Licht erschalten.
1: Ja, das ist das, ja.
0: Also, genau. Das ist das, was mir weniger Spaß macht. Weil im Endeffekt,
1: Das ist das.
0: Wie heißt denn das? Also für die normalen Leute, die sagen wir fixe Arbeitszeiten haben. Es ist jetzt eine alte Zeit, du gestern da vor im Fenster in den Turbo, dann wenn du rauskommst, dass du arbeitest, ist es auch schon wieder Fenster.
1: Ist auch schon wieder Fenster,
0: also,
1: ja.
0: Wenn du sagst, du wirst noch irgendwas bei der Taglichten machen,
1: hast
0: entweder machst
1: du es
0: jetzt noch, wo noch Sommerzeit ist, oder im Wochenende, weil sonst bleibt eh nichts mehr.
1: Nein.
0: Also brutale Geschichte.
1: Mhm.
0: Ja, was haben wir denn noch? Die aktuelle Sommerzeit, weißt du, wann die eingeführt worden ist?
1: Boah, die aktuelle Sommerzeit. Das weiß ich jetzt leider nicht.
0: 1980 ist die eingeführt worden.
1: Okay.
0: Und seit 1996 gibt es das, also eigene EU-Richtlinie dafür.
1: Mhm.
0: Ja.
1: Ich habe da auch noch was anderes.
0: Ah,
1: und zwar
0: ja.
1: Die Idee von der Sommerzeit. Also, die stammt eigentlich von Benjamin Franklin und sollte zum Frühaufstehen animiert werden, um Kerzen zu sparen.
0: Früh aufstehen, Kerzen sparen. Gut, bei Sommerzeit ist es in der Früh eher eine Zeit lang, Stunden später.
1: Ja.
0: Hell.
1: Oder
0: sagen wir so, auf die Nacht.
1: Oder auf die Nacht,
0: auf die Nacht,
1: sparen
0: Kerzen. Ja, das war ja auch der Grund, warum das, was dann bei uns wieder eingeführt hat, 1980, dass man gesagt hat, gut, man muss das elektrische Licht spät einschalten und man spart sich dann Strom. Ja.
1: Das ist das, ja.
0: Das ist das eigentlich, wo man sagt, das ist nicht wirklich messbar.
1: Mhm.
0: Aber subjektive Meinung, und die hört man aber oft, also da bin ich auch nicht alleine, die Sommerzeit ist sicher die angenehmere. Also wenn das ganze Jahr bleiben würde,
1: was auch wurscht.
0: Was ist angenehmere.
1: Angenehme.
0: Aber es gab halt wieder Bestrebungen von der EU, also dass man das vielleicht wirklich eines Tages einmal so macht, dass man das ganze Jahr nur Sommerzeit hin.
1: Das war ja klasse.
0: War ja klasse. Schauen wir mal, wann es wird.
1: Ob es wird.
0: Aber bei solchen Sachen malen die Mühlen halt extrem langsam.
1: Ja.
0: Ja. Genau.
1: Ja. Genau.
0: Aber wir haben ja noch mehr Musik auch.
1: Na, vor allem. Mehr als wir genug.
0: Du hast da was Tolles ausgesucht, glaube ich.
1: Ja, genau. Und von, da steht kein Jahr. Nein, auf Whitesnake, Here I Go Again.

0: Ja, schon wieder vorbei ist. Wunderbar, ja. Wir haben aber jetzt herausgefunden, aus welchem Jahr, dass man die, ja, dass die Platten war.
1: Wir haben die Glaskugel befragt, genau. Gell, ja. Und die Glaskugel.
0: Die haben wir da in der Mitte stehen und die sagt uns, was wir brauchen.
1: Genau, man, ich muss was sagen, vorher, wir haben so ein bisschen mit den Fingern ja gehabt, deshalb hast du es ja nicht gescheit gesehen gehabt. Aber du hast das ja nachher jetzt, während die Musik gespielt hat, richtig geputzt.
0: Ja,
1: aber was genau hast du für ein Jahr gesehen?
0: 1987.
1: Jetzt wissen wir das.
0: Wunderbar.
1: Auch. Wunderbar. Genau. Während der Christian putzt hat und das Jahr dann quasi rausgefunden hat, war ich auch so frei und habe jetzt einmal, wir haben ja vorher von Schnee geredet, wenn ihr euch noch erinnern könnt, so da schon länger zuhört. Auf der Edelweißspitzen ist jetzt auch Schnee drauf.
0: Wir haben gerade ein bisschen nachgeschaut.
1: Ja, auf der Webcam, also da muss irgendwo noch Mitternacht zum Schneien angefangen haben. Und
0: wie viel Meter?
1: Ja, 2,571, glaube ich.
0: Okay, ja.
1: Also da ist schon ein bisschen Hecher drum, also da zahlt es sich schon aus, gell?
0: Auf jeden Fall.
1: Ja, ich glaube ein bisschen, was haben wir heute auch schon miterlebt, gell?
0: Ja.
1: Weil wir können es ja sagen. Also der Christian und ich, wir sind das so sauber wie heute. Waren wir noch nie da.
0: Nein.
1: Weil, kurze Geschichte an und für sich, weil wir waren da eigentlich schon relativ bald am Abend da.
0: Ja.
1: Und haben wir gesagt, das ist ja wurscht, macht man ja so Richtung City einen schönen
0: Ausflug.
1: Ausgedehnten Spaziergang.
0: Genau,
1: gell?
0: Einen Ausflug.
1: Und ehrlich gesagt, gell, gut, der Christian hat, darf ich so sagen, ein bisschen der Freder, gell?
0: Ja.
1: Also du hast den Jäckli mitgehabt, genau, gell? Zufällig ein Regenjäckli, gell? Ja,
0: auch.
1: Ja, nein, lange Rede, kurzer Sinn. Ich meine, ich bin nur mit dem Hemd gegangen, weil es ist ja noch nicht kalt gewesen.
0: Nein, nicht.
1: Und habe mir gedacht, ja, schlechtes Wetter, haben sie zwar auch gesagt gehabt, aber ich weiß, wie lange es wirklich hält.
0: Und der Gart hat es geringt.
1: Ja, und wann hat es geringt?
0: Wie wir heimgegangen sind.
1: Wir waren beide weg geworden. Weil wir haben ja gesagt, du, pass auf, wir wollen ja eigentlich noch ein bisschen länger unterwegs, wenn in der Zeit.
0: Ja, gehabt. Eigentlich schon, ja.
1: Und ja, und dann ist auf einmal der große Schütter gekommen. Also zuerst ganz wenig, gell?
0: Ja, und auf einmal ist es stärker geworden.
1: Ja, dann haben wir gesagt, die paar Tropfen machen nichts, gell? Ja.
0: Und da waren wir waschelnos.
1: Ja, gell? Also, so sauber, was
0: ja,
1: wir jetzt
0: waren
1: sind.
0: Waren wir noch
1: also
0: nie.
1: Genau. Und weil wir so sauber sind, gell, sag ich mal, ja, Brenderfassie spielen wir wieder mal.
0: Ja.
1: Die große Brenderfassie, also das ist einer der großen Superstars gewesen in Südafrika. Lebt er leider nicht mehr, aber die Musik von ihr, die ist unvergessen und da kommt jetzt wieder was.

0: Ja, die große, unvergessene Brenda Fassi, ist auch schon wieder 20 Jahre, dass es die nicht mehr gibt.
1: Na.
0: Ja, der größte Hit von ihr ist also wirklich Wool in Clela gewesen. Habe ich es sicher, haben wir schon mal gespielt. Haben wir nochmal, gell?
1: Ja.
0: Und ich kann mich nur erinnern, wie die damals in der Hitparade auf die, also in Schwarzafrika gewesen ist. Wenn du afrikanische Radiostationen eingeschaltet hast, man, fürs Laute sind die generell gewesen, gell? Aber da haben sie dann auch gekündigt, also Brenda Fassi, Wool in Clela, dann haben sie die Regler voll aufgedreht, also wirklich bis zum Anschlag. Gell?
1: So wie es uns gekehrt.
0: Ja, drüber auch schon, also hoffnungslos übersteuert. Gell? Und die haben eine Freude damit gehabt mit dem Song. Und ja,
1: Ja.
0: dann wie der Titel also dann fertig gewesen ist, dann haben sie wieder ein bisschen zurückgedreht. Aber das, was wir jetzt gekehrt haben, ist nicht schlechter gewesen.
1: Na.
0: Ja, Zeit.
1: Zeit, genau.
0: Über Zeit, genau. Hast du Ahnung, warum, dass man überhaupt einheitliche Zeit, ist das so wichtig überhaupt? Warum?
1: Boah, warum weiß ich jetzt auch nicht, aber es ist wichtig.
0: Ja, und zwar, also im Laufe des 19. Jahrhunderts ist man ja draufgekommen. Pass auf, wir haben jetzt Eisenbahn, die Eisenbahn fährt von A nach B, Telegrafenleitungen hat es dann auch schon gegeben. Und da ist man dann draufgekommen, pass auf, es hat ja jeder Ort mehr oder weniger seine eigene Zeit gehabt.
1: Ja.
0: Sonnenstand. Ne? Und wenn man so Fahrpläne ausschaut, also Eisenbahnfahrpläne so Mitte des 19. Jahrhunderts, da hat es da wirklich passieren können, dass der Zug, sag mal, vom Ort A, sag mal, 14 Uhr Wecker gefahren
1: Ja.
0: ist, eine Zeit lang unterwegs gewesen ist und am Ort B dann um 13:55 Uhr angekommen ist.
1: Das ist eine brutale Geschichte.
0: Ja, einfach
1: Ja.
0: weil der Ort B eine andere Zeit gehabt
1: Ja.
0: hat, als wie der Ort A. Also, du bist jetzt zwar, sagen wir, 4 Stunden unterwegs gewesen, aber bist 5 Minuten früher gekommen.
1: Ja.
0: Und im Endeffekt, sag mal, ist eigentlich international, der Eisenbahn und dem Telegrafiewesen zu verdanken, dass es eine einheitliche Zeit gibt.
1: Ja.
0: Und man muss ja dazu sagen, jetzt die einheitliche Sommer- und Winterzeit, dass die jetzt in Europa zur gleichen Zeit umgestellt wird, ist ja auch wieder der Eisenbahn zu verdanken, gell? Weil die auch gesagt haben, pass auf, wenn jetzt das eine Land früher umstellt und das andere Land später, da kommen wir mit dem Fahrplan durcheinander, weil wie macht man das da?
1: Ja.
0: Auf jeden Fall, die einheitliche Zeit ist in Österreich für die Eisenbahn- und Telegrafiewesen erst 1891 eingeführt worden.
1: Okay.
0: Ja. Und ja, vielleicht auch noch nett, 1910 ist die einheitliche Zeit in Wien auf Beschluss des Gemeinderates eingeführt worden. Also,
1: Schon, ja.
0: auch nette Geschichte. Und was?
1: Wir spüren noch mal was.
0: Wir spielen nur mehr einen afrikanischen Titel. Was nehmen wir denn? Nehmen wir gleich den
1: Unbedingt.
0: nächsten in der
1: Ja.
0: Listen. Nehmen wir gleich den nächsten in der Listen. Was haben wir da? Sam Becho, Baby.

0: Jo.
1: Christian, du hast jetzt so gerade was erzählt, während Musik spielt. Also, ich habe mir fast jetzt übersehen, dass du auch gewesen war.
0: Ja, ganz genau. Und zwar ein Sonnensturm hat es anscheinend gegeben, der Polarlichter dann nach Österreich gebracht hat.
1: Okay.
0: Zum Sehen waren es also heute, aber nachdem es bewölkt ist oder was, weiß ich nicht, ob das...
1: Also zumindest bei uns, ich das schaue mir selber. Aber
0: auf den hohen Tauern hätte es zum Sehen gewesen sein. Im Minerwald, im Mülltal steht da.
1: Scheiße, das war eh.
0: Ja.
1: Okay. Na, ich habe am Abend ja auch schon geschaut, was du denen kannst. Der KP-Index.
0: Den, ja, den genau, ja, da, hast du gesagt, ja.
1: Ja, der ist ja da schon auf 5,33 gewesen. Und ja, ungefähr so ab 7 wird es echt interessant, dass man da bei uns auch was sieht. Okay. Man ist relativ schwach halt, aber es ist sichtbar. So ist dunkelgrünes, dunkelrotes Licht. Mhm. Also viel deutlicher siehst du das, wenn du das fotografierst.
0: Ja.
1: Also die Kameras, die Objektive und das Ganze ist viel lichtempfindlicher. Und besser gesagt, bei uns, also wenn wir jetzt live schauen, haben wir eine unendlich kurze Belichtungszeit.
0: Ja.
1: Aber so eine Kamera nimmt halt eine längere Belichtungszeit, dadurch kommt mehr Licht rein und dadurch wird es besser sichtbar.
0: Ja.
1: Ich habe jetzt gerade geschaut, momentan ist der KP-Index also für Klagenfurt 3,67.
0: Also nicht.
1: Nicht so weit her. Aber wenn du jetzt wirklich sagst, dass du jetzt da gerade was gelesen hast, dass da heute auch schon was gewesen war, ja, Was heißt das?
0: Das weiß ich auch nicht.
1: Jetzt kommt die dunkle Jahreszeit. Die Wahrscheinlichkeit, dass wir Polarlichter sehen, steigt!
0: Okay, alles klar.
1: Und ja, es gibt da so Apps, wo man da den KP-Index sieht. Gratis-Apps, sagen wir mal dazu.
0: Also, wie heißt denn das Ding?
1: Ja, wir machen
0: keine Werbung. Okay, ja, dürfen wir ja nicht.
1: Da gibt's
0: man dann nachher sagen.
1: Ja, da gibt es verschiedene... Fancy, schaut bei der Google-Suche nach, dann findet schon was oder bei den App-Stores. Und es zahlt sich durchaus aus, also da kann man sich ein bisschen richten. Und ja, was braucht man denn, also, dass man jetzt ein Polarlicht sieht? Man braucht halt Dunkelheit.
0: Ich habe noch nie sowas gesehen.
1: Also, was du jetzt mitten in der Stadt bist mit der Haufen
0: Straßenlaternen, das wird so ein wenig scheiße sein.
1: Da ist... Suboptimal. Also man sollte mal hinfahren, wo man es dunkel hat. Gell?
0: Dann müssen wir auf den Mungel fahren vielleicht.
1: Ja. Also bei dir in Steyr, also am Damberg auf zum Beispiel.
0: Ja, kann sein.
1: Da kommt
0: es dann was sieht.
1: Warte mal, war eigentlich eh nicht so deppert, weil von Damberg siehst du dort eher primär Richtung Norden.
0: Aber freie Sicht.
1: Ja, man muss ja Richtung Norden schauen. Gell? Mhm. Also ich kann mich erinnern, also voriges Jahr, gell? Voriges Jahr oder so, oder vor 2 Jahren, weiß ich es gar nicht mehr genau. Da sind wir auch zweimal auf der Edelweißspitze, kommt jetzt schon wieder vor, drum gewesen. Da hat es auch geheißen, dass quasi auch während dem Sommer, dass man quasi Polarlicht sieht. Ja, natürlich muss die Nacht dort sein, gell?
0: Ja.
1: Und ich sage es ganz offen, wer die Großglockner Straßen kennt, der weiß aber auch, dass in der Nacht mehr oder weniger Fahrverbot drum ist. Gell? Mhm. Was ist genau, nicht so genau weiß, aber es gibt aber Ausnahmen, wenn man drum irgendwo nächtigt. Es gibt ein paar so Übernachtungsmöglichkeiten auch, so ein Hotel, wo man ein bisschen schlafen kann. So. Ich glaube, dann ist es ein bisschen lockerer. Aber lange Rede, kurzer Sinn. Der Parkplatz auf der Edelweißspitze war voll.
0: Oh,
1: ja. Da waren... 20, 30 Leute sicher, es haben alle genug Platz gehabt. Gell? Aber es haben alle dann wirklich gebannt geschaut, wann kommt das Polarlicht, wie intensiv ist. Gell?
0: Mhm.
1: Aber im Vergleich zu Skandinavien ist es natürlich ein kleiner Abklatsch.
0: Ja, das ist klar.
1: Ja, ja, jetzt haben wir mal ganz was anderes geredet, was wir reden wollten.
0: Ja.
1: Aber... ich habe jetzt eine Arbeit, glaube ich, aber der Christian sagt mir jetzt, was ich zu tun habe.
0: Ja, und zwar, wir haben die Glückskeks zum Aufmachen.
1: Was? Das macht man nachher. Den macht man nachher, jetzt spielen wir Musik.
0: Okay. Und zwar von,
1: Maxi-Single.
0: Ja, ein Maxi-Single. MCB featuring Daisy D, The Speed is Technotronic.
1: Ja, da bin ich echt schon neugierig.
0: Also, ja, das dauert 7,48.
1: Nein, 7,08. Was hast du für Seite aufgelegt?
0: Die Seite A müsstet liegen.
1: Nein, die Seite B, also wirklich 7,48. Okay. Ist eh wurscht. Auf jeden Fall ist das ein Plot, auf den ich mich schon längere Zeit halt gefreut habe. Gut, und nachher gibt es dann die Weisheiten des
0: heutigen
1: Tages.
0: Genau,

0: Hast du schon mal auf die Uhr geschaut?
1: Ja, es ist
0: 4:03 und 16, 17, 18, 19, 20
1: Sekunden. Wahnsinn.
0: Ja. Also zwei Drittel haben wir schon hinter uns.
1: Ja, ja, ja.
0: Aber es geht noch weiter mit Aus der Plattenkiste Nachtschicht.
1: Ja.
0: Ja, und wie geht's weiter?
1: Wie geht's weiter? Ganz genau. Wir haben da was mitgebracht. Und zwar.
0: So ein. Unsere tägliche, nicht tägliche, regelmäßige Rubrik.
1: Genau.
0: Wo man quasi der weiße Spruch des Tages
1: drinnen ist.
0: Also der Glückskeks.
1: Genau. Der Glückskeks.
0: Das jetzt nicht mehr dran bin, ja, dann schauen wir mal.
1: Schauen wir mal, ja. Ob wir das rausbringen. Irgendwie.
0: Ja.
1: Also, Moment. Rutschig. Aber ja. Ah. Da ist er. So. Ah, in Englisch. Boah. Bist deppert. Das kann ich fast nicht glauben.
0: Lass mal raten. Sie haben einen Lotto 3 mit Zusatzzahl.
1: Ja, das war schön, ja.
0: Oder Lotto 2 mit Zusatzzahl. Lotto 2 mit Zusatzzahl.
1: Ja, ja, ja. Mit Freundlichkeit erreichen Sie morgen alles.
0: Naja, gut. Morgen ist Sonntag, gell?
1: Nein, morgen ist Montag.
0: Na, bist du nachher der nächste Tag fängt erst um 6 Uhr.
1: Ja.
0: Schau mal in ein Fernsehprogramm ein, da geht es immer bis 6 in der Früh,
1: ja, ja,
0: und da
1: ja.
0: Fängt der nächste Tag.
1: Genau.
0: Also,
1: puh, morgen.
0: Ja. Ich habe natürlich auch sowas da. Soll ich auch nicht schauen?
1: Ja, schau rein. Sind wir auch neugierig, was drinnen steht. Das kann ich jetzt fast nicht glauben, ja.
0: Ich schau. Schau mal.
1: Morgen, okay. Morgen ist Montag. Naja.
0: Schau mal, was steht denn da drin? Nicht?
1: Er hat ihn schon.
0: Ich hab ihn schon. Ah! Ist genauso super, Dings.
1: Ein Goldbahn gefangen.
0: Nein, Holberten.
1: Ah, nochmal.
0: Ihre Ideen zünden. Sie sind nicht aufzuhalten. Ha!
1: Na dann. Sag ich nichts mehr.
0: Ja, jetzt sage ich insofern auch nichts mehr.
1: Jetzt bin ich still.
0: Weißt du, was wir jetzt vergessen haben?
1: Nein.
0: Dass man Musiktitel kriegt.
1: Ah, das auch, ja.
0: Aber ist eh wurscht.
1: Machen wir nochmal so eine Erziehung.
0: Genau, von den kleinen CD-Singles.
1: Ja. Aber wir konnten die letzten 2 Stunden nur reden, aber das weiß ich nicht, ob ich das schaffe.
0: Ja, reden können wir. Wir können über das reden, warum das wir reden.
1: Genau, ja.
0: Nein, Scherz, Honi, wir haben nur ein großes Thema vor uns,
1: ja.
0: Gell? Die Pest.
1: Ja. Unglaublich.
0: Aber bevor es mit der Pest kommt,
1: unglaublich.
0: Macht man nur mehr eine Singleziehung?
1: Genau. Darf ich ziehen?
0: Ja, vor allem musst du ziehen. Ich mische ja schon.
1: Sehr also, gut.
0: Ich sag's gleich, wir haben nur mehr 5 zur Wahl. Gell? Mhm. Weil 7 haben wir gehabt. Jetzt tut er das. Warte mal, so genau, so hast du das?
1: Wir nehmen wieder die Mitte.
0: Nein, das ist fad.
1: Ist fad. Oh, was haben wir denn dort erwischt? Von Culture Beat featuring John Van Nelson, der Erdbeermond. Ja, was wird das sein?
0: Schau mal, dass du die Platten aus.
1: Ja.
0: Mei, bei dir geht es so leicht aus.
1: Ja,
0: sind da deine Platten, da musst du leichter gehen, gell?
1: Na klar. Das war's.

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0: Na ja.
1: Okay.
0: Sagen wir so.
2: Ich habe mir auch noch alles Jups gekauft, weil es ja nicht mehr gewusst habe, was ich kaufen soll.
0: Naja gut, du hättest halt immer gewusst, aber,
2: ja.
0: Aber ich sag mal so, wäre jetzt nicht meine erste Wahl gewesen, wenn ich ganz ehrlich bin.
2: Gut, ja.
0: Eher zweite Wahl.
2: Ja, genau. Ja, Thomas, weißt du was Neues, was da jetzt schon wieder passiert ist in Russland? Mit das mit der Pest?
0: Ja, genau. Boah,
2: ja, das müssen wir auch noch
0: die durchkauen. Ja, genau. Da ist ja eine Russin in irgendein Labor gestorben, gell?
2: Mhm.
0: Die hat sich irgendwie die Pest gekriegt. Genau Umstände, glaube ich, weiß man ja nicht.
2: Nein, die weiß man leider nicht. Das ist ein Wahnsinn. Auf jeden Fall,
0: die Pest ist da.
2: Mhm. Unglaublich.
0: Man muss aber eines sagen, gell? Die Pest ist ja nie weg gewesen.
2: Nein.
0: Man hat es nur vergessen, gell? Heutzutage ist ja die Pest durchaus behandelbar. Hochdosierte Antibiotika braucht man dazu. Das sollten halt rechtzeitig gegeben werden, dass das Ganze schön hilft. Ja. Also so die letzten Stunden vom Abkratzen damit anfangen, das hilft dann auch nicht mehr.
2: Hilft ja dann auch nichts mehr, ne?
0: Ja, aber man muss natürlich auch sagen, dass die Pest ja die Menschheit ja schon seit Jahrtausenden begleitet hat.
2: Ja.
0: Weil, ja, wenn man so zurückschaut, ich glaube, es ist so circa 3000 vor Christus, so Region Schwarzes Kaspisches Meer, da ist sie auch schon aufgetreten gewesen.
2: Ja, ja.
0: Und vor circa 4000 Jahren, also 2000 vor Christus, um und herum, weiß man, dass die Pest in ganz Europa auch schon davon gewesen ist. Mhm. Also, das ist wirklich was die Menschheit immer wieder begleitet hat. Das ist auch noch ein weißes Ding. Im alten Ägypten, also da, wie es zum Gang ist, dass die Israeliten aus Ägypten ausziehen, da hat es auch die großen Plagen gegeben, gell?
2: Mhm.
0: Und eine dieser großen Plagen war die Pest.
2: Okay.
0: Steht es sogar in der Bibel geschrieben. Also sogar in der Bibel ist quasi ein Hinweis auf historische Pestepidemie drinnen. Ja. Im alten Griechenland hat es gegeben, im Römischen Reich, dann im gesamten Mittelalter, primär im Orient.
2: Mhm.
0: Also ist auch spannend, die Geschichte.
2: Ja, ja.
0: Ja.
2: Ja.
0: Und so richtig bekannt worden ist ja die Pest, ja, schwarzer Tod, erst so ab Mitte des 14. Jahrhunderts, Mittelalters. Ja. Aber das erzählen wir jetzt ein bisschen später.
2: Genau.
0: Zum ernsten Thema kommt jetzt der heitere Musik.
2: Ja, genau. Und jetzt haben wir wieder was aufgelegt, und zwar aus dem Jahr 1980 von den Teens, Give Me More.

0: Ja, und was kriegen wir mehr?
1: Ja, genau.
0: Oder was soll man mir hergeben?
1: Genau. Ja. Das waren noch Zeiten mit den Teens.
0: Ja.
1: Gib mir mehr. Ja, und, was mehr?
0: Und, ja, von der Pest mehr. Ne?
1: Oh.
0: Ja.
1: Tja. Ja, ist er. Ja.
0: Die Pest, also historisch gesehen, ja, wie ist die ganze ab der Europa gekommen?
1: Boah, das weiß ich nicht.
0: Ja. Mit dem Handel, mit den Schiffen.
1: Mhm.
0: Also viel ist so, sagen wir so, von Konstantinopel, also halt Istanbul, dann Richtung Italien halt gekommen, gell? Mhm. Und es hat sich ja, die Pest hat sich dann quasi von Süden Richtung Norden schon langsam ausgebreitet, gell? Und ja, 1348, also da ist es erstmal so richtig großflächig in Europa ernst geworden.
1: Mhm.
0: Und ja, so richtig abgelungen ist er dann nachher eigentlich nie wieder, gell?
1: Nein.
0: Weil es ist einmal dort gewesen und einmal da gewesen. Also man kann jetzt, also was ich so ist sogar gesehen habe, man kann jetzt keine Zeit sagen, wo es jetzt nicht irgendwo in Europa Pest gewesen war. Zeitweise wirklich also großflächig, gell? Und zeitweise war auch wieder regional, gell?
1: Naja.
0: Und alleine die große Pestepidemie, so, ich sag mal, 1347 hat es im Süden angefangen und, also, ja, zum Beispiel Türkei, Mittelmeerinseln, 1348 in Südeuropa, 1349 Westeuropa, Nordfrankreich, Süddeutschland, Österreich, Slowenien. Und anscheinend sind in derer Zeit 50-60% der europäischen Bevölkerung verstorben.
1: Ja, schlimm.
0: Ja. Und irgendwie, egal wo das dann gerade gewesen ist, wie die Pest aufgetaucht ist, die Leute sind da hoffnungslos überfordert gewesen.
1: Ja, klar, ja.
0: Also sie haben ehrlich gesagt nicht gewusst, was da auf sie zukommt, was da rundherum auf sie passiert. Und ja, die Strafe Gottes ist halt, damals waren wir noch um einiges gottesfürchtiger als wir heute, gell? Also Strafe Gottes. Und man hat dann recht schnell auch Abhilfe gewusst, wie man sie quasi von der Pest befreien kann. Also nachdem es eine Strafe Gottes ist, muss man die Milde herbeibeten. Also hat es viele Messen gegeben, also die Leute sind dort vielen Kirchen gegangen. Prozessionen hat es dann gegeben, Geißelungen, also Selbstgeißelungen und sowas. Aber im Prinzip, genau mit solchen Maßnahmen ist genau das passiert, dass sie die Pest gut weiterverbreiten können. Ja. Einfach, weil viele Leute sind, kann man sagen. Ja. Und da haben sie gegenseitig angesteckt. Ne? Was sie auch gemacht haben, Kranke mit Essig besprühen.
1: Oh.
0: Einfach Essigwasser drauf, weil das hilft anscheinend, gell? Was auch gemacht haben, Luft mit Feuer quasi reinigen. Also bei Straßenkreuzungen, da haben sie Feuer gemacht, in der Hoffnung, dass da die Luft dadurch sauber wird, dass dort, ja, weil sie irgendwie geglaubt haben, durch die Luft werden die Leute angesteckt. Also, sie haben ja die Häuser verbrennt, teilweise, wo Pestleute drinnen waren.
1: Wahnsinn,
0: gell?
1: Ja.
0: Was sie auch gemacht haben, und das ist, glaube ich, eine der wenigen Maßnahmen, die sicher wirkungsvoll gewesen sind, sie haben auch Menschen in Quarantäne geschickt. Gell? Mhm. Also dass halt quasi die Kranken unter sich und die Gesunden, ja, wie auch immer. Das Brutale ist auch, also die Sterberate ist damals 4-12 Mal so groß gewesen wie normal. Also es ist echt extrem.
1: Mhm, ja.
0: Und ich habe jetzt natürlich ein bisschen geschaut, ob ich irgendwelche Zahlen finde, wie viele das in Österreich gestorben sind durch die Pest, gibt es nicht wirklich Zahlen.
1: Mm, ja.
0: Das Einzige, wo man halt was sieht, ist von Wien, da gibt es ein paar Informationen. Nämlich also da in Wien hat 1348 bis 50 der schwarze Tod, besonders in Wien halt gewütet.
1: Okay.
0: Dann 1381 unter anderem, 1541, da muss es ganz weit zugegangen sein, da ist ein Drittel von Wien dann gestorben, also vor der Bevölkerung. Dann 1563, 1588. 1679 hat es in Wien die große Pest gegeben. Aus der Zeit stammt das Lied vom lieben Augustin. Das haben wir, glaube ich, alle oder viele von uns in der Schule gelernt.
1: Ja, ja.
0: Was der Augustin alles ist hin und so. Ja, das ist auch im Prinzip ein Pest-Song gewesen, wenn man das so nennen will. Gell? Die letzte große Pest war 1713 bis 1714. Ja, die Toten. Da im 14. Jahrhundert, sagt man, 1 bis 2 Drittel der Wiener Bevölkerung sind gestorben. Dann ja, 1541, 43 zusammengerechnet, sagt man ja, in den 2 Jahren werden es ungefähr auch 2 Drittel von den Wiener gewesen sein. Also schon brutal, ne?
1: Ja, ja.
0: Ja, und ja. Gut, die Pest. Also generell, also man rechnet so 20 bis 50 Millionen Tote in Europa. Sind einfach in Europa durch die Pest gestorben. Und übertragen primär durch Flöhe und Ratten.
1: Mhm.
0: Und wisst ihr was jetzt? Spülen wir noch mal ein bisschen was?
1: Ja, weißt du, was der Thomas da aufgelegt hat?
0: Von den Rubets Sugar Baby. Also das ist wieder ein 1970er Song.

0: Theo Betzwort ist.
1: Und Kreis.
0: Und Kreis, ja. Na, eine schöne Nummer, gell?
1: Na ja, ja, auf alle.
0: Ja.
1: Ja, Thomas, wie ist denn das jetzt? Muss man da jetzt Angst haben von der Pest? Oder wie schaut das aus?
0: Naja, ich denke mal, du spürst jetzt ein bisschen an die Corona-Zeit auch, oder?
1: Ja, also auch, ja.
0: Die haben wir wohl ja noch in guter Erinnerung, genau, ja. Oder in schlechter Erinnerung.
1: In schlechter Erinnerung.
0: Aber gut, dass du das aussprichst, irgendwie. Ja. Weil, wenn man jetzt die Pestzeit anschaut und die Corona-Zeit, es gibt ja doch viele Parallelen, gell?
1: Mhm. Ja, ja.
0: Weil im Endeffekt, wie die Pest damals hergekommen ist nach Europa, die Leute haben wirklich nicht gewusst,
1: was man da sollte.
0: Ja, also im Prinzip sind die von Eisenbahn niedergefahren worden. Ja. Also es hat keiner gewusst, also wie ein da geschircht, gell?
1: Nein.
0: Hat man bei uns natürlich bei der Corona-Zeit genauso gesehen. Also nicht nur in Österreich, nicht nur in Deutschland, sondern ich sage mal weltweit.
1: Dass alle überfordert waren.
0: Ja, es waren alle überfordert, es sind alle um und um gerannt wie die aufgescheuchten Händeln, weil einfach keiner gewusst hat, was wirklich passiert gerade. Ja, genau. Und es wurscht, was für eine Regierung, links, rechts, so Diktatur, Demokratie oder sonst irgendwas. Im Endeffekt haben alle noch irgendwelche Mittel gesucht oder geschaut, um die Bevölkerung möglichst zu schützen. Es ist natürlich schwer, wenn man nicht weiß, was die Ursache gerade ist. Da passiert zwangsweise, sagen wir es, eine oder andere Falsche auch. Und ich muss ehrlich sagen, das darf man den Verantwortlichen eigentlich nicht ankreiden, weil ich bin überzeugt davon, die ganzen anderen hätten genauso falsch gehandelt. Vielleicht anders falsch, aber garantiert auch nicht richtig, weil wenn du nicht weißt, wie es das Bekämpfen so ist, gell? Ich meine, im Nachhinein sind immer wohl die Leute gescheiter. Natürlich. Aber du musst gescheit sein, wann das gerade ist, und da musst du die richtigen Ideen haben. Und ja, das ist halt so ein Glücksspiel.
1: Ja.
0: Genau das Ganze war damals auch. Aber warum, sagen wir mal, damals, wie die großen Pestepidemien gewesen sind, es sind ja nicht alle Leute gestorben und ein paar sind ja auch schon draufgekommen damals, warum dass sich das alles so ausgebreitet hat. Gell?
1: Mhm.
0: Man muss ja auch sagen, die hygienischen Umstände, wie sie damals gewesen sind, die waren ja damals ganz andere ist wie heutzutage bei uns. Gell? Weil du brauchst nicht ins Mittelalter gehen, schon eine mittelalterliche Stadt auch, gell? Ich sage mal, Kanal oder sowas hat es ja nicht gegeben.
1: Mhm.
0: Ich meine, die Leute haben ja in der Notdurft groß und klein in irgendwelche Töpfe verrichtet. Und was haben sie damit gemacht?
1: Weggeschüttet.
0: Ja, Fenster aussehen. Wenn man schaut, in die Städte, ich meine, in Steyr siehst du es auch noch zum Teil, die schmalen, also wirklich die ganz die schmalen Gasseln, gell?
1: Naja.
0: Und das waren die typischen Gasseln, wo man halt dann bei den Fenstern das halt rausgeschüttet hat. Und das hat sich dann in der Straße gesammelt. Also der ideale Nährboden für Ratten,
1: für
0: Bakterien, also alles, was ungesund ist. Und die Leute haben da mittendrin gelebt. Gell? Und das mit Reinigkeit, das war halt auch noch nicht so, bitte fließe das Wasser wo
1: Und
0: wer deine Dusche oder Badewanne damals gehabt.
1: Ja.
0: Das war halt alles einfach nicht. Und es hat damals, es gibt ja zeitgenössische Überlieferungen, wo man nachlesen kann, es gibt das sehr wohl Leute, die auch erkannt haben, dass Reinlichkeit und das ganze Hygiene, wenn man das einhält, dass man eigentlich nicht krank wird.
1: Ja.
0: Ja, und sagen wir, die Menschen, sie sind jetzt in den letzten 200 Jahren, sagen wir, um etliches reinlicher geworden. Man, es gibt ja die Infrastruktur und ja, man muss ja sagen, die Pest als solches ist ja nie ausgestorben gewesen. Sie gibt es nach wie vor, sagen wir, in Teilen von Asien hat es immer gegeben, im südlichen Afrika immer, auch in den westlichen USA, also was weiß ich, Gegend Kalifornien und da, was es da so gibt. Die Pest war ja nie ausgestorben, sie war immer da. Man hat nur irgendwann einmal gewusst, wie man damit umgeht, wie man damit lebt, was man tun muss, dass man nicht verstirbt.
1: Ja.
0: Wenn man jetzt schaut, Man, es ist großes Schreckgespenst, Corona ist ja jetzt auch nicht mehr. Man, Corona ist ja nach wie vor auch noch da.
1: Ja, aber.
0: Aber ja. Jetzt, sagen wir, jetzt haben wir nicht mehr die großen Existenzängste, oder?
1: Nein.
0: Na eben, schau. Und ja, man muss einfach mit Krankheiten, wenn irgendwas Neues daherkommt, man muss es halt einmal kennenlernen, man muss beherrschen lernen und da passt eh alles. Und die Kennenlernphase, es ist wurscht, es ist bei allem so, was man halt macht, können Fehler passieren.
1: Richtig.
0: Und diese Fehler darf man nicht unbedingt angreifen. Ja, jetzt wird es wieder Zeit für Musik. Gell?
1: Genau, jetzt haben wir wieder was drauflegen.
0: Ja, und zwar wieder eine Single von 1976 diesmal. Do Your Digit, fast ist, und die ist von Spooky und Sue.

0: Naja, der war erst vor. Wenn der 14 Tage sowas kriegt, gell? Mhm.
1: Und aus ist schon wieder.
0: Ja, ja, nein, ist eine nette Nummer. Irgendwie haben wir gedacht, irgendwie haben wir die zwar schon was gesagt, aber nicht wirklich. Ja. Und ich muss sagen, wie ich dann die Nummer das erste Mal gehört habe, auf dem ich es dann bei mir daheim gehabt habe, wo man denkt, eigentlich wieder eine Neuentdeckung eines alten Liedes.
1: Mhm. Ja.
0: Ja, ist auch so, gell? Wir haben heute schon zweimal oder dreimal schon mal was Indisches gespielt.
1: Genau. Gell? Und jetzt haben wir nochmal ein drittes drauf.
0: Nochmal neugierig drauf?
1: Ja.
0: Ja.
1: Auf alle Fälle.
0: Ist auch was Neues für dich, oder?
1: Mm, ja, ja. Naja, auf alle Fälle.
0: Das, ja, wie soll man
1: so sagen? So was habe ich nicht daheim.
0: Na, ich habe nur ganz wenig daheim. Gell? Aber wenn man schon oft denkt, mich hat mehr davon. Es gibt ja wirklich, also Popmusik ist ja nicht nur was sagen wir, in Europa und Amerika passiert. Mhm. Popmusik gibt es überall auf der Welt. Nur klingt es ganz anders.
1: Ja.
0: Und wir kennen die einfach nicht. Also wer kennt aktuelle Popmusik aus Afrika? Wer kennt aktuelle Popmusik aus Asien?
1: Mhm. Oh.
0: Oder anders auch gesagt, wer kennt aktuelle Popmusik aus Südamerika?
1: Alles also, dasselbe.
0: Auch dasselbe, gell? Und Indien ist halt auch sowas, also du kommst zu der Musik auch nicht unbedingt so leicht zu wie bei uns. Gell? Aber egal, das was wir haben, das haben wir natürlich auch für euch. Und das nächste heißt Lungi Dance und das ist von Jojo Hannes Singh.
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0: Ja. Schöne indische Musik, ja, ja. Gell? Und das ist aktuell gewesen, das hat man wohl schon gehört, gell? Weil
1: ja, da habe ich was wahrgenommen mit Google und
0: was? Wikipedia.
1: Genau, ja.
0: Ja, genau.
1: Irgendwie.
0: Bis zur Nachricht 4.48 Uhr ja, ist es schon.
1: Wahnsinn. Ich sage nichts dazu.
0: Ja, genau, jetzt haben wir gerade erst angefangen, gell, und das müssen wir bald wieder aufhören. Ja, liebe Leute, es gefreut uns, dass ihr noch dabei seid, gell?
1: Mhm. Auf jeden Fall,
0: uns,
1: ja.
0: Dass ihr dabei seid.
1: Genau.
0: Wir freuen uns auch, dass wir für euch da sein dürfen.
1: Genau. Leider funktioniert das Telefon nicht, aber ja, das fängt man auch irgendwie aus.
0: Ja.
1: Mhm.
0: Gut.
1: Ja.
0: Jetzt haben wir eine nette andere Nummer gesagt.
1: Genau.
0: Die hast du ausgesucht, gell?
1: Ja. Und zwar vom Don Logue, Wild Thing. Aus dem Jahr 1989.
0: Nein.
1: Was?
0: Du hast die B-Seiten aufgelegt.
1: Ach so, die B-Seiten.
0: Da haben wir vorher gerade groß geredet, haben wir gesagt, wir nehmen die B-Seiten.
1: Ah, ja, die hast du ja anders. Okay, bin ich reingefallen.
0: Ja, jetzt bist du immer reingefallen. Ja.
1: Locked after day. Locked after dark. So heißt es.
0: Genau.

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1: Okay.
2: Ja.
1: Haben wir das auch gehört?
2: Townlock ist halt Wild Thing. Das genau, ist bekanntere Form. Mhm. Aber so kennt man auch eigentlich ein cooler Mensch. Ja,
1: ja. Ja.
2: Ich weiß gar nicht, ob da noch irgendwas aktuell auch macht. Eher nicht mehr. Gell?
1: Ich glaube eher nicht mehr. Das war in den 80er Jahren.
2: Ja,
1: ja. Und wo ist das? Warte mal. Schauen wir mal nach. 1989, ja.
2: Ja, 1989. Mhm. Naja.
1: Ja.
2: Ja, genau. Was macht man denn jetzt?
1: Ja.
2: Jetzt haben wir 5:05. Wie weißt du das?
1: Aufstehen unter der Woche.
2: Du bist narrisch, jetzt gehen wir ins Bett.
1: Ja.
2: Naja,
1: ja.
2: Bald aufstehen war ja noch nie gesund.
1: Ja.
2: Gell, und,
1: aber ja.
2: Ist auch das Wort von, wie heißt das?
1: Jetlag. Jetlag.
2: Ja, genau.
1: Haben wir gesagt.
2: Genau, ja.
1: Das schauen wir sich an, das Thema. Jetlag, was besser war, zurückfliegen. Also 6 Stunden zurück oder 6 Stunden vier. Also wir waren einmal in der Karibik und da sind wir 6 Stunden zurückgeflogen. Also
2: ja, das war der Fehler, gell?
1: Ja, genau.
2: Weil zurückfliegen aus dem Urlaub endet, also das ist immer schlecht, ja, gell?
1: Also da haben wir die nächsten 14 Tage also nicht erfangen. Und schon gar nicht beim Herfliegen. Also
2: nüchtern gesagt, ja, aber selten so. Bei Richtung Westen, gell, hört man eigentlich, dass das die Leute am ersten Weg stecken.
1: Ja, nein.
2: Nein, es hat man nie was gemacht.
1: Ja.
2: Nein.
1: Interessant. Ja, jeder ist anders.
2: Ja. Ich meine, was man allgemein hört und auch von Flugbegleiterinnen, also früher hat es Stewardess geheißen, gell, die sagen auch, also wenn du also von Amerika zurückfliegst also, oder Richtung Amerika und hin und her, der Jetlag, der ist leichter verschmerzbar, als wie wenn du von Asien kommst. Also der ist eher tödlich. Ja.
1: Da bin ich noch nie geflogen. Also das ist mal steil.
2: Naja, gut. Steil ist es genauso rund um mich. Nein, aber wie gesagt, ich glaube, bei uns ist eher mehr so, dass man sagt, go west. Man, sei mir nicht böse, man, Asien hat zwar viele schöne Ecken, aber ja, also kann ja kurz dazu, wenn wir dabei sind.
1: Ja, das und das noch nie gesehen da drin.
2: Naja, also gut.
1: Richtung Asien.
2: Ja, Fernsehen, gell. Ja. Dokumentation anschauen, kommt auch recht billig.
1: Japan war so ein paar Mal anschauen, also ja,
2: ach,
1: weiß ich nicht, wieso.
2: Naja, vielleicht, weil ja, von den japanischen Firmen, da ist vielleicht der Bezug da, gell.
1: Naja.
2: Aber die sind auch nicht mehr so, gell, weil vieles ist ja heutzutage auch nur mehr made in China.
1: Naja.
2: Muss man das sagen dazu. Da gibt es ja auch wieder was, gell. Seit Oktober haben wir die schöne Packelgebühr, gell? 2,40 €, gell?
1: Das ist so
2: von den großen Dings.
1: Ja.
2: Aber liebe Leute, ihr könnt sich ja gefreien, gell? Wer am 1. November kriegt mir ein neues Geschenk.
1: Ja.
2: Von der EU.
1: Wieder was Neues, ja.
2: Ja, mein neues Geschenk ist ja meistens was Neues, gell?
1: Mhm.
2: Wann ist es richtig gesehen? Dann dürfen wir dann nur mal 2 € extra zahlen für Pakete, die nicht aus der EU kommen, also aus dem EU-Ausland. Also, wenn man bei den Chinesen bestellt, eh wissen, wenn ich da mal, gell, da gibt es ja ein paar so große, gell? Da dürfen wir dann wohl 2 € zusätzlich zahlen.
1: Ja, gibt eh nichts mehr gescheit.
2: Naja, das ist immer relativ,
1: ja,
2: gell? Weil bei den Ohren, da gibt es zum Beispiel viele billige Fetzen, also Bekleidungssachen, gell? Und Bastelzeug, also es kommt immer darauf an, was man sucht, gell?
1: Elektronik, keine Ahnung.
2: Ja, die darfst du was nicht vergessen, gell? Es sucht jeder was anderes.
1: Genau, ja.
2: Und so gesehen gibt es da schon viele Sachen bei den Chinesen, was es bei uns nicht so gibt. Gell?
1: Mhm.
2: Allerdings gibt es ja dafür, wo man sagt, es ist jetzt nicht unbedingt so sicher. Gell?
1: Ja.
2: Weißt du, wo du Elektronik gesagt hast, also, es gibt durchaus das eine oder andere Gerät, was man drüben kaufen kann, vermeintlich günstig kaufen kann, was mitunter nicht einmal die geringsten Sicherheitsstandards erfüllt.
1: Ja.
2: Also, da sollte man mitunter ein bisschen aufpassen, weil es geht ja nicht nur darum, dass man Geld spart. es geht ja auch im Endeffekt um die eigene Gesundheit. Also
1: auch, ja.
2: Das wird uns halt auch ein bisschen was wert sein. Und weil wir gerade dabei sind und weil es so überhaupt nicht zum Thema China passt, spielen wir Nitten Not the Femme, also ein schöner norwegischer Titel.
1: Okay.

0: 5:05. Was heißt das?
1: Ja, dass wir da jetzt den letzten Zucker machen.
0: 54 Minuten, also ja, keine Stunde mehr. Und deshalb sagen wir mal, willkommen zur letzten Stunde von Aus der Plattenkiste Nachtschicht! Ja, liebe Leute, das ist jetzt die Zeit, die bedauernswerte Zeit ist ja das, gell, wo die ersten Leute schon aufstehen müssen.
1: Ganz genau.
0: Euch allen sei gesagt, unser zutiefst empfundenes Beileid.
1: Stille.
0: Ja, der Christian nickt nur, sagt nichts dazu, gell?
1: Ja.
0: Ja. Aber damit ihr gleich was habt, also vom Zuhören, gell?
1: Genau.
0: Wir haben jetzt noch ein ernstes Thema, gell?
1: Auf jeden Fall, ja.
0: Ein kochendes Thema.
1: Genau.
0: Ja. Und das zwar werden. Frankfurter Kuchen, gell? Also wenn man mal so Frankfurter Würstchen warm macht, gell, das nicht wasserig sind.
1: Tja.
0: Ja. Kurze Frage einmal. Was ist der beliebteste Völler oder wann können Frankfurter Würstel am ersten wasserig werden?
1: Am ersten?
0: Ja.
1: Wenn du das ins Wasser hast.
0: Nein, man nachher, dann tust du es ja wieder raus. Hm. Aber was kann passieren, dass wasserig werden?
1: Dem, dass man es zu lang kocht.
0: Ja, was passiert dann?
1: Dann platzen sie.
0: Und was passiert dann?
1: Kommt das Wasser rein.
0: Ja, und was werden sie dann?
1: Wasserig.
0: Wie du das weißt? Cool.
1: Das ist schon ein Wahnsinn. Das am Fünfer in der Früh.
0: Ja, um die Zeit, also ja, klar denken. Puh. Na gut, wir sind ja noch auf. Ja, wir können sozusagen ja noch klar
1: mehr
0: denken.
1: Mehr oder weniger, ja.
0: Also, wenn wir jetzt frisch aufsteigen, was?
1: Ja, da brauchst du mich nicht anreden.
0: Würstel, Kuchen.
1: Da kenne ich mich nicht aus.
0: Nein, eben. Was wollen die überhaupt?
1: Ja, was wollen die überhaupt von mir? Genau.
0: Was kann man dagegen tun?
1: Puh.
0: Dass die Würstel nicht aufspringen. Oder so, dass die Würstel nicht wasserig werden.
1: Mhm.
0: Und trotzdem gut durch sind. Dass man garantieren kann, dass sie gut durch sind.
1: Mhm. Gute Idee.
0: Ja.
1: Das ist nur eine Frage, was.
0: Ja, es ist eigentlich ganz eine einfache Lösung. Gell?
1: So, nicht rein tun ins Wasser.
0: Nicht rein tun ins Wasser.
1: Gleich auf dem Ofen draufhauen.
0: Nein, auch nicht. Und zwar direkt auf einen Teller.
1: Oder direkt auf den Teller gleich, ja, das geht auch.
0: Genau. Und wo tut man den Teller rein? Schon in einen Ofen, aber in einen
1: Mikrowellenofen.
0: Ja, super!
1: Das ist am Fünfer in der Früh.
0: Und was macht man dann mit dem Mikrowellenofen? Auf wie viel Zeit stellt man den
1: ein? Ja, ich weiß nicht, keine Ahnung.

0: 10 Minuten ist ein wenig zu viel, aber ja, ich schätze mal 5 Minuten oder was.
1: 3, 4, 5 Minuten, ja. Passende Zeit.
0: Ja.
1: Und was macht man dann? Man schaltet einfach ein.
0: Und lässt es durchrennen.
1: Und nein, durchrennen lassen packst du es nicht.
0: Und tust es dann nachher wieder raus.
1: Du lässt es so lange drinnen, bis also bis die Würstel aufplatzen, gell?
0: Ja, ja.
1: Denn wenn die Würstel aufplatzt sind, dann weiß man, sie sind durch. Also sie sind gut warm.
0: Das ist sicher, ja. Und aber den Dreck musst du auch wegputzen.
1: Nein, da ist nichts zum Wegputzen. Es ist nur aufplatzt. Und der große Vorteil des Ganzen ist ja natürlich, sie sind da nicht im Wasser drin.
0: Nein, das nicht.
1: Also was kann nicht eindringen?
0: Wasser.
1: Und was passiert dadurch nicht?
0: Das Wasser gewähren.
1: Ja, eben, sie bleiben trocken, sie bleiben gut. Sie sind zwar aufgesprungen, aber sie sind trotzdem warm, aber sie sind gut. Also der Mikrowellenofen ist in dem Sinn der Freund der Frankfurter Würstel. Er macht es zwar nicht unbedingt schöner, aber er macht es warm, ohne dass wasserig sind und sind deshalb und somit wohlschmeckend.
0: Ich habe das zwar noch nie probiert, aber...
1: Ja, ich mache das immer so. bei Frankfurter ist das absolut kein Problem.
0: Ja.
1: Bei Käsekreiner...
0: Ja, da wird es schon kritischer.
1: Da wird es ein bisschen kritischer, weil da kann der Käse ein bisschen spritzen. Da muss man dann mitunter ein bisschen putzen. Aber auch da funktioniert es. Depreziner funktioniert es.
0: Na dann.
1: Also die ganzen Würsteln, wie was da gibt. Ist zwar, sage ich mal, eine typische Männermethode. Die Frauen mir sagen, mein Gott, was will ich denn haben? Das ist ja furchtbar, gell? Es geht ums nackte Überleben. Und es geht ja auch ein bisschen ums musikalische Überleben.
0: Ja, ja.
1: Da hast du jetzt einen Damentitel. Hast du
0: genau. Da. Und zwar aus dem Jahr 1986.
1: Okay.
0: Madonna mit Open Your Heart.
1: Das ist jetzt was Christliches, müssen wir jetzt.
0: Nein, brauchen wir nicht.
1: Ja, dann furcht man es nur so an.
0: Genau.

0: Ja,
1: Ja.
0: Madonna, heiliger Name.
1: Genau,
0: Genau.
1: open your heart.
0: Genau. Also tun wir unser Herz öffnen, gell, und schauen wir mal, was drinnen ist. Gell. Herz ist eigentlich auch ganz gut zu
1: Genau,
0: wissen. Ne?
1: ja. Weißt du, mit Freundlichkeit erreichen Sie alles.
0: Ja.
1: Morgen.
0: Zum Beispiel? Ah, du. Ich. Ja, na dann.
1: Ja.
0: Genau.
1: Jo. Wir machen jetzt noch was.
0: Was macht man denn?
1: Die letzte,
0: Zahnputzen, Staubsaugen,
1: naja.
0: Fenster putzen.
1: Ja, die letzte CD Singleziehung. Ich mische nochmal durch.
0: Ja, genau.
1: Recht viel haben wir da nicht mehr, 4 Stück.
0: Vier Stück haben wir noch.
1: Da wird was Gutes dabei sein, hoffentlich.
0: Ja, Roxette ist dabei,
1: Ja,
0: Vicky ist dabei.
1: Augen zu.
0: Mein, nur der weiß ich es ja, gell?
1: Ja, Augen zu.
0: Ja. Ich hab's zu.
1: So. Achtung.
0: Jetzt mag ich nicht ziehen, jetzt mag ich nicht ziehen. Warte, ich muss mal greifen. Ich schau mal, was ich gesehen habe, die Wiki ist ja grün. Jetzt schau mal, ob ich
1: Das ist
0: so,
1: grün.
0: ob ich jetzt die grüne Farbe ertasten kann.
1: Na, schauen wir mal,
0: Und ich sage,
1: ob's da
0: das
1: Glück
0: ist die
1: hat.
0: da, das ist die grüne.
1: Oh, er hat Roxette erwischt.
0: Okay, grün ist jetzt weiß, das ist also
1: Ja.
0: ein weiß-weiße. Ah, Dress for Success, Roxette ist es. Und was haben wir da? Da. 1989 ist die
1: Ja.
0: rausgekommen. Genau. Remix, genau. Den du damals da meine.
1: Nein.
0: Gell?
1: Und der ist gleich drinnen und spült.
0: Der ist noch nicht drin.
1: Okay, ja. Jetzt
0: Hoch
1: noch
0: mal, wird
1: hoffentlich.
0: man sehen. Ah,
1: Ja.
0: haben wir es gehört, gell?
1: Man hat es gehört.
0: Ich hab's gehört. Ja, dann spielen wir. Dressed for Success, Roxette.

0: Ja, jetzt haben wir die Regel gekehrt. Das haben die gequetscht, haben die. Na, sehr klar. 5:23 Uhr, gell? Ja, jetzt haben wir die Roxette haben wir auch gehört.
1: Ganz genau.
0: Ja, jetzt haben wir noch. Und ich würde so gerne in Wiki ziehen. Nein, eh wurscht. Aber.
1: Den können wir so spielen.
0: Voll cool, trotzdem, gell? Aber ich möchte jetzt was anderes spielen. Und zwar, wir haben ja die Audiokassetten vorher gehabt.
1: Genau, ja.
0: Genau, weil weißt du?
1: Ich mache nochmal was draus. Haben wir probiert, ob's.
0: Genau. Sollen wir nochmal einen CD-Player reinlegen?
1: Nein, ja.
0: Ja, freilich.
1: Ja, okay.
0: Wie sollen wir denn sonst deine spielen?
1: Ja, probieren wir es halt nochmal.
0: Ja, probieren wir es nochmal. Also, wie geht das? Den muss ich da reinlegen.
1: Und ja, dann schauen, dass es zugeht.
0: Ach, geht wirklich zu?
1: Ja, ja.
0: Und dann schauen wir mal, was wir jetzt für einen Titel haben. Weil es ist ja ein bisschen wirklich zum Starten, ist ja das. Aber wir spielen ja Kassetten mit CD-Player. Also wir kennen ja da nichts, gell? Und das macht man jetzt einfach.
1: Genau.

0: Over the Night von Cloud war das.
1: Nett.
0: Die Kassette ist von 1980, mhm. Also müsste halt eigentlich so 1979er Titel
1: ja,
0: sein.
1: Ja, so ungefähr, ja. Der Cloud kenne ich auch.
0: Kennst du das?
1: Mit Save Me.
0: Wow. Ah, okay, ja, schön.
1: Das waren die.
0: Das waren die.
1: Mhm, aber auch ein Vorsinger tue ich es jetzt nicht. Und wir
0: Feigling,
1: haben die nächste Plotten. Wir haben die nächste Plotten, Darling, die nächste Maxi-Single.
0: Ja, 5:28
1: und zwar, ja, genau, und zwar von Bananarama I Can Help It, die Excited-Version.
0: Ja, wird wahrscheinlich die letzte ja. Ganz große Single sein, muss man jetzt spielen,
1: ja, ich glaube.
0: Da reden wir gar nicht viel,
1: nein,
0: spielen wir gleich.
1: Einfach.

0: 5:37 Minuten.
1: Ja, recht lang haben wir nicht mehr.
0: 23 Minuten genau. Haben wir, gell? Mhm. Ja, liebe Leute, schön langsam habt ihr die Nachtschicht hinter euch gebracht, gell? Mir auch.
1: Ja,
0: das
1: ja.
0: Heißt, schön langsam dürft ihr dann wird werden, schön langsam dürft ihr ins Bett gehen und da dürft ihr euch dann freuen, gell? Mhm. Ja, genau. Und bis dahin geben wir aber noch ein bisschen Gas, gell?
1: Wir haben noch ein bisschen was.
0: Ja, auf der Falle haben wir noch ein bisschen was. Und ich habe mir gedacht, fangen wir jetzt mit einem afrikanischen Titel an.
1: Okay.
0: Jean-Michel Rotin, Heroes.

0: Also definitiv für mich eine absolut coole Nummer.
1: Ja, hat mir auch ganz gut gefallen.
0: Ja, geil.
1: Irgendwie schon.
0: Ja.
1: Ah, da rennt gleich das nächste weiter.
0: Französisch-Afrika? Naja.
1: Naja.
0: Nein, das gehört noch dazu.
1: Ah, das gehört noch dazu?
0: Ja, oh. So wie man sehen kann, das ist aus. Aber normalerweise im Radio ist noch der Dings aus. Ja. Gut. Das ist einmal das Survivor-Sing. Aber ja. Wurscht, ich glaube, es war jetzt kein Schaden, dass wir zum Reden angefangen haben.
1: Ich glaube auch nicht.
0: Naja, viel zum Reden haben wir nicht mehr, gell?
1: Nein, nicht mehr.
0: Weil einfallen tut uns auch nichts mehr.
1: So 17 Minuten dürfen wir noch da sein.
0: Ja, und dann
1: ist es vorbei wieder mal.
0: Dann ist es vorbei. Ja,
1: unglaublich.
0: Was macht man bis dahin? Du weißt was.
1: Spielen wir noch was.
0: Wir spielen noch schöne, ruhige, weitere afrikanische Titel.

0: Ja.
1: Was haben wir jetzt denn? 12,5 Minuten. 11,5 Minuten haben wir jetzt noch mehr, gell? Ja, ja, schon langsam können wir Revue passieren lassen, ja, gell?
0: Es hat mir wieder sehr viel Spaß gemacht, da im Studio zu sein. Auch, also, ja.
1: Also, ich muss euch sagen, es ist wirklich so, es glauben uns ja die wenigsten Leute, dass die 6 Stunden so schnell vergehen.
0: Ja, das ist ein Wahnsinn, unglaublich. Ja. Also, ja.
1: Weil,
0: wir haben ja erst hergerammt und jetzt können wir schon wieder wegrammen.
1: Ja, weil also, ich so den anderen dazu, dass wir da 6 Stunden live machen, das können sich die meisten gar nicht vorstellen. Nein. Aber es ist definitiv so, passt auf.
0: Und das Märchen kann ich wieder mit heim nehmen.
1: Ja, gut.
0: Am Lieber lass das da.
1: Lass da, dann zahle ich da noch bei mir. Ne?
0: Ja.
1: Nein, pass auf, wir spielen jetzt noch einen afrikanischen Titel, der geht sich noch ganz aus, von der Solomonen, ne?
0: Ja.
1: Und dann schauen wir mal, da gibt es nur die große Verabschiedung.
0: Ja, ganz genau.

0: Ja, das war eine digitale Datei von einer fügspülten Schallplatte.
1: Man hat es gehört, ja.
0: Ja. Ja, liebe Leute, 5:57, 23 Sekunden. Jetzt heißt es für uns Danke sagen fürs Zuhören. Ich hoffe, ihr habt eine Freude mit uns gehabt. Ich glaube, wir haben einen Spaß auf jeden Fall gehabt.
1: Ja. Haben wir gehabt.
0: Ja. Nein, bleibt mir uns nur mehr zu sagen, ja. Lieber Christian, danke, dass du wieder da gewesen bist.
1: Ja, bitte, bitte, gerne.
0: Danke, dass du dein Auto wieder aufgeführt hast mit vielen Schallplatten und CDs. Gell?
1: Sie gingen noch nicht aus. Also,
0: nein, ja. Sie gingen da lange nicht aus. Ja.
1: Maria.
0: Und jetzt bleibt eigentlich nur mehr eines zu sagen. Gell?
1: Gute Nacht.
0: Danke fürs Zuhören. Gell? Gute Nacht und süße Träume. Ruhen Sie wohl. Und zum Abschluss gibt es noch ein paar Takte vom Abeti Masikini. Ja, mit afrikanischen Titel, lass mir jetzt die Nacht noch beenden.
1: Ja, genau.
0: Also, führt gut miteinander.
1: Und tschüss.

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1: Im Nachrichtenstudio ist Konstantin Hahn.
2: In Tschechien sind die Kommunal- und Senatswahlen für die Regierungspartei von Ministerpräsident Andrej Babiš mit einem durchwachsenen Ergebnis zu Ende gegangen. Nach Auszählung von 99% der Stimmen landet seine ANO-Partei in der politisch umkämpften Hauptstadt Prag nur auf dem 4. Platz. Bei den Wahlen zum Senat schneidet sie dafür stärker ab. Aus Prag, Paul Griesheim.
3: Die Stimmung ist gedämpft, als Andrej Babiš am Abend in Prag vor die Presse tritt. Der Ministerpräsident und Vorsitzende der ANO-Partei ist zufrieden mit dem Gesamtergebnis, wie er sagt. Bei den Senatswahlen schneidet die Regierungspartei gut ab und kann mehr Kandidaten in die entscheidende Stichwahl schicken als alle anderen Parteien. Abgestimmt wurde in Tschechien auch über die Lokalparlamente in mehr als 6000 Städten und Gemeinden. In Prag wurde die skandalgeplagte Regierung dabei erwartungsgemäß abgestraft. Die Babiš-Partei rutscht dort vom 2. auf den 4. Platz ab. Wahlsiegerin ist in der tschechischen Hauptstadt die sogenannte Bürgermeisterpartei, eine proeuropäisch-liberale Bewegung.
2: Das US-Militär hat in der Straße von Hormuz einen Tanker angegriffen. Die britische Behörde zur Sicherheit der Schifffahrt hatte zunächst berichtet, dass das Schiff von einem unbekannten Geschoss getroffen worden war. Es sei ein Feuer ausgebrochen. Die Besatzung ist den Angaben nach aber in Sicherheit. Laut US-Militär hat das Schiff versucht, eine Seeblockade gegen den Iran zu durchbrechen. Gymnasien sollen in Zukunft auch eine AHS-Sonderform für Hochbegabte einrichten können. Kinder und Jugendliche mit besonderem Begabungs- und Leistungspotenzial sollen dort innerhalb von 3 Jahren die Unterstufe abschließen können und mit einem angepassten pädagogischen Angebot bis zur Matura kommen. Bisher hat es dazu nur Schulversuche gegeben. Es war ein Rekordsommer für Österreichs Campingplätze. Die Zahl der Buchungen ist im Vergleich zum Vorjahr stark gestiegen. Das zeigen Zahlen des Buchungsportals camping.info. Die Gäste kommen dabei sowohl aus dem In- als auch aus dem Ausland. Anna Kirchknopf und Katja Winkler berichten.
4: Egal ob Zelt, Wohnwagen oder Wohnmobil, Campen in Österreich liegt immer mehr im Trend, sagt Georg Giener, Sprecher der österreichischen Campingplatzbetreiber in der Wirtschaftskammer.
5: Insgesamt ist es so, dass Camping in den letzten Jahren überhaupt eine sehr stark boomende Branche ist, angefeuert eigentlich durch die Corona-Krise Anfang der 20er Jahre.
4: 3/4 der Nächtigungen fallen auf ausländische Urlauberinnen und Urlauber. Sie kommen vor allem aus Deutschland und Holland. Auch Österreich

0: nirgends ausgeschlossen und am Abend werden die Schauer im Süden mehr. Von Oberösterreich bis ins Nordburgenland kommt lebhafter bis kräftiger Wind aus West bis Nordwest auf und die Temperaturen erreichen meist 11 bis 17, vom Weinviertel bis in die südliche Steiermark bis zu 20 Grad. Auf den Bergen in 2000 Meter Höhe hat es zum Mittag zwischen 0 Grad am Schneeberg und 7 Grad in den Ötztaler Alpen. So viel zum Wetter mit Nicola Biermeier.
1: Dankeschön, dann schauen wir noch auf die Kärntner Straßen. Sie sind sicher unterwegs mit Radio Kärnten und der Blick zeigt uns, dass soweit alles ruhig ist. Wir wünschen Ihnen eine gute und eine sichere Fahrt.
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1: Never change a winning team.
3: Danke.
1: Dafür haben wir schon viel zu lange nicht gesehen,
3: ja,
1: verstehst du?
3: Ja, richtig. Stimmt. Eigentlich eine Frechheit.
1: Ja, an dieser Stelle liebe Grüße an die Dienstplanmacherinnen und Macher.
3: Genau, denkt öfter an uns in Kombination.
1: Ja, in Kombination sind wir nämlich einfach unschlagbar. Einen wunderschönen guten Morgen, Magda Kopionik.
3: Lebo dobro jutro. Du die Debbie und der Pila.
1: Und was, mit was wir jetzt reinfahren in die Stunde? Mit den jungen Mölltalern, solange die Hütten kracht.
3: Da kann ich.

0: 6 Uhr und 13 Minuten, 2 Minuten noch bis 6:45. Das ist Dobro-Jutro. Guten Morgen, Kärnten.
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3: 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Der geistliche Gedanke zum heutigen Sonntag kommt von Katja Križnar. Sie ist Geschäftsführerin der Initiative Angola, Sängerin im Ensemble Korejski Quintett und Chorleiterin.
4: 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Manchmal müssen wir uns einfach ein wenig bemühen, uns sogar dazu zwingen, um die Schönheit des strahlend blauen Himmels genießen zu können. Ich habe den Eindruck, dass wir genau das ein wenig üben sollten. Wenn wir uns dafür entscheiden, kann jeder Augenblick, jede Minute unseres Lebens schön sein. Ganz gleich, wo wir uns befinden und zu welcher Zeit. Wir können die Sonne genießen, die Gesellschaft des anderen und sogar das Bewusstsein, dass wir atmen. Wir müssen nicht nach China reisen, um das Blau des Himmels genießen zu können. Wir müssen nicht in die Zukunft reisen, um das Atmen genießen zu können. All das können wir genau jetzt genießen. Der heutige Tag ist ein Geschenk. Öffne es, feiere ihn und genieße ihn. 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

0: Angenehmes Aufstehen, schönen guten Morgen. 9 Minuten sind es noch bis 6:30. Dobro jutro. Gern würde ich mit dir. Das ist ein ganz besonderer literarisch-musikalischer Abend anlässlich des 60. Geburtstags von Herr Fabian Hafner, der derzeit, man kann sagen, im Alpen-Adria-Raum unterwegs ist. Gestern ein besonderer Abend dieser Art im Werner-Berg-Museum in Bleiburg. Und morgen geht's dann nach Triest. Und du, Magda?
1: Ich bin mit dabei.
0: Ja.
1: Genau, am Freitag waren wir, muss ich auch erwähnen, in Leppen, Lepina. Ja. Und heute sind wir mit diesem Programm in Swetsche in meinem
0: Swetsche. Ich wollte gerade sagen, das ist ein Heimspiel für dich.
1: Ja, und auf das freue ich mich besonders, auch auf Triest, aber auch auf heute wirklich besonders. Ja, das ist ein Literatur- und Musikabend, wie gesagt, Rat Biste Boy. Gerne würde ich mit dir, heißt es, auch der Titel eines Gedichts von Fabian Hafner. Mhm. Janis Gregoritsch hat die Gedichte vertont und gesungen werden die vom Baritonisten Gabriel Lippusch. Janis Gregoritsch begleitet ihn oft auf der Gitarre. Und ich werde einige Gedichte von Fabian Hafner lesen. Sein letzter Gedichtband wurde ja aus dem Slowenischen von Peter Handke übersetzt. Und auf das freue ich mich schon so. Das findet heute statt um 17 Uhr im Einspielerhaus, U-Einspielerie Vidomaci. Beginn ist 17 Uhr und wir haben heute einen Special Guest.
0: Ja.
1: Das ist die Bernarda Fink.
0: Oh.
1: Das ist wirklich, oh.
0: Das ist ganz was Besonderes.
1: Absolut. 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
0: 10 Jahre ist es her, dass der Fabian Hafner gestorben ist, sehr früh gestorben ist, aber sein Werk bis zu seinem 50er war so vielfältig, so reichhaltig, so feinfühlig auch. Das absolut. Ist ja etwas, das man ihm so zuordnet.
1: Absolut, absolut. Ich habe ihn auch persönlich sehr, sehr gut gekannt. Mhm. Er ist wahnsinnig geistreich gewesen. Er hat einen ganz eigenen Humor, den ich über alles liebe, mit dem ich aufgewachsen bin. Er ist mitverantwortlich, dass ich eigentlich begonnen habe, mich für Literatur zu interessieren in ganz jungen Jahren, also wirklich Volksschuljahren.
0: Das sagt man ihm an dieser Stelle schon Dankeschön.
1: Ja, absolut, absolut.
0: Dass er dich auch auf diesen Weg gebracht hat, das heißt, es sind auch für dich sehr emotionale Abende.
1: Immer, immer. Und ich verstehe ihn so, ich spüre ihn so, ich sehe ihn vor mir.
0: Kannst du uns da vielleicht ein bisschen mitnehmen in diese Welt?
1: Ich werde euch jetzt ein kurzes Gedicht rezitieren, und zwar in beiden Sprachen. Krava. Orjaško delo, pohlevna, v temih leva rojena, za upljivo slediš slehernemu vleku verige, še na svoji poslednji poti v mesto, k mesarju. Včasih pa me pobožaš z rogovi, da ne pozabim, da me le ne prebodeš, ker me ljubiš. Die Kuh, gewaltiger Leib, lammfromm, im Stalldunkel geboren. Voll Vertrauen folgst du jedem Kettendruck, selbst auf deinem letzten Weg zum Fleischer nach Feistritz. Nur manchmal streichelst du mich mit deinen Hörnern, damit ich nicht vergesse, dass du mich nur deshalb nicht aufspießt, weil du mich liebst. Das und noch sehr viel mehr heute. Ja, das Programm ist circa eine Stunde lang. Mhm. Wie gesagt, es wird gesungen, es wird rezitiert, es wird Janez Gregorič mit seiner besonderen Gitarre dort mit dabei sein. Und heute Bernarda Fink, die eines dieser Lieder singen wird.
0: Ein Abend für Fabian Hafner. Gern würde ich mit dir heute in Swetschach um 17 Uhr geht's los.

0: Das hat jetzt so richtig ein bisschen zum Mittanzen und Mitschunkeln eingeladen, Magda. Ja.
1: Wunderbar.
0: Und jetzt schauen wir gemeinsam aufs Wetter, was Sie heute an diesem Sonntag am 11. Oktober erwartet. Nebel, Sonne und Wolken, alles hätten wir heute in unserem Bauchladen anzubieten. Also in einem Wort unbeständig. In ein paar Becken und Tälern gibt es zunächst noch dichten Nebel oder Hochnebel, sonst kann der Tag aber oft schon recht sonnig beginnen. Im Laufe des Vormittags werden sich die Nebelfelder weitgehend lichten, dann gehen sich überall ein paar Sonnenstunden aus. Allmählich kommen dann aber immer größere Quellwolken und die bringen dann am Nachmittag auch einzelne Regenschauer. Wind weht kaum einer, die Temperaturen erreichen je nachdem, ob sie gerade in der Sonne sitzen oder im Regenschauer 12 bis 19 Grad. In 2000 Meter Höhe, da hat es um 6 Grad.
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0: Schauen wir uns die Temperaturen im Detail an. Gelesener Kappler 10 Grad.
1: In Eisenkappel, das sitzt ob in.
0: Klagenfurt, da sind wir bei knapp 11.
1: Und Zelotzu in Eisenkappel.
0: Ebenso in Villach, auch knapp 11 Grad.
1: Beljak in Eisenkappel.
0: Und in Spital, da haben wir 10 Grad.
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1: Mit Veronika Thaler von den Pastoralen Diensten der Diözese Eisenstadt. Sie reflektiert heute über das Privileg, dass wir in Österreich geboren sind.
2: Woher kommst du? Auf diese Frage würden die meisten wohl zunächst das Land ihrer Geburt oder den aktuellen Wohnsitz nennen. Ich habe einmal nachgezählt, in über 40 Lebensjahren bin ich bereits 18 Mal umgezogen. Meistens waren es Ortswechsel innerhalb Österreichs. Ich gehöre aber auch zu jenen Menschen, die versucht haben, mit ihrer Familie ein Leben in einem anderen Land aufzubauen und die wieder heimgekehrt sind. 2 Jahre haben wir als Familie im Herkunftsland meines Mannes in El Salvador gelebt. Auf die Frage nach meiner Herkunft musste ich meistens klarstellen, Austria ist nicht Australien. Das Land meiner Herkunft liegt in der Mitte von Europa. Ah, Europa. In der Reaktion der Menschen, denen ich mich vorgestellt hatte, klang immer große Bewunderung durch. Ich hatte das Privileg, in ein Land hineingeboren worden zu sein, wo ich eine unbeschwerte Kindheit und eine gute Schulbildung hatte genießen können. Und in dieses Land meiner Geburt konnte ich mit meiner Familie auch zurückkehren, als sich die Sicherheitslage in El Salvador verschärfte und die Arbeitsbedingungen unbequemer wurden. Die nicaraguanische Schriftstellerin Gioconda Belli hat in einem ihrer Gedichte festgehalten: Man sucht sich das Land seiner Geburt nicht aus. Ich würde an dieser Stelle noch ergänzen, nicht alle Menschen können es sich aussuchen, ob und wann man in das Land seiner Geburt wieder zurückkehren kann.

0: 7 Minuten sind es noch bis 7 Uhr. Bei der Melodie, Magda, bist du sofort,
1: sofort in Position.
0: Genau. Heute
1: ist
0: wieder Domadan Koroschka, Domadan Steierska mit Magda Kobionik und mit ganz verschiedenen spannenden Themen. Du beginnst zum Beispiel bei den Bäuerinnen, wo wir ja wissen, dass die seit jeher das Rückgrat in den landwirtschaftlichen Berufen und Betrieben sind. Jetzt erwacht in ihren Reihen, und das ist wirklich schön, ein neues Selbstbewusstsein. Und das zeigt ihr, ihr habt mit ganz vielen jungen Bäuerinnen gesprochen.
2: Genau so ist es. 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
0: Dann geht es um ein besonderes Denkmal, das am vergangenen Wochenende eingeweiht, enthüllt worden ist. Wir haben das in Domadan-Koroschka, guten Morgen, Dobro Jutro, jetzt bin ich verwirrt. Dobro Jutro haben wir es angekündigt, und zwar in Achomitz. Ein Denk- und Mahnmal für all jene Familien, die im April 1942 deportiert worden sind. Und das hat Anna Grilz gestaltet mit ihrem Film Kozoris Pomim, Wenn die Erinnerung reift. Das verbindet der Kulturverein damit.
2: V Zahoncu so odkrili novo spominsko obeležje družinam, ki so bile aprila leta 1942 deportirane. 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
0: Und dann erzählt sie noch von der Volksautorin Tamara Steiner. Das ist ein Porträt über den antislawistischen Rassismus in Klagenfurt-Zelowitz, gibt Einblick in ihre Sicht auf die Situation der Kärntner Slowenen, und sie fordert auch ganz vehement mehr weibliche Perspektiven in der Literatur.
2: Nein, hoffentlich. Na, sie ist dieser Wahnsinn. Also ich mag die wahnsinnig gern. Die hat Bauer, ja. 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
0: Das alles in Domadan Koroška, Domadan Steierska mit dir, Magda, heute um
2: 13:35 Uhr, ja, das und noch einiges mehr. Ich freue mich, wenn Sie auch heute wieder mit dabei sind.

0: Marco wird hier besungen, ich besing die Magda.
1: Und ich die jetzt Ute. Nämlich ins andere Studio wieder hinunter huscht. Mrs. Lishimoshio seit Jahr dort ist. Es war mir wie immer ein Vergnügen. Einen wunderschönen Sonntag wünsche ich Ihnen.
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3: Im Nachrichtenstudio ist Konstantin Hahn. Fast ein Viertel der Bevölkerung ist in Österreich von chronisch-rheumatologischen Erkrankungen wie Rheuma, aber auch Gicht, Osteoporose und Arthrose betroffen. Der Bedarf an ärztlicher Versorgung ist groß, aber bei weitem nicht gedeckt. Zum morgigen Weltrheumatag fordern Ärztevertreter deshalb dringend Maßnahmen der Gesundheitspolitik. Stefan Kappacher berichtet.
4: In ganz Österreich gibt es derzeit nur 32 Rheumatologen, die mit allen Kassen einen Vertrag haben. Auch Wahlärzte gibt es zu wenig. In manchen Regionen ist es besonders krass, weiß Christina Duftner, Präsidentin der Gesellschaft für Rheumatologie, etwa Vorarlberg und Tirol.
5: Da kann man als Beispiel den Bezirk Lienz herausgreifen, wo es eine Wahlärztin für Rheumatologie gibt. Und andere Bundesländer wie Kärnten oder auch das Burgenland sind wirklich drastisch unterbesetzt.
4: Duftner fordert eine einheitliche und leistungsgerechte Honorierung durch die Kassen, damit das attraktiver wird. Und es wäre wichtig, eine Rheuma-Fachassistenz zu etablieren. Das sei in Österreich sehr ausbaufähig. Andere Länder hätten ausgezeichnete Erfahrungen damit.
3: Bei einem schweren Angriff auf den internationalen Flughafen der saudi-arabischen Hauptstadt Riad sind 12 Menschen getötet und mehr als 300 verletzt worden. Saudi-Arabien macht die vom Iran unterstützten Houthi-Rebellen dafür verantwortlich. Der Flughafen wurde vorübergehend geschlossen. Es war der dritte tödliche Angriff auf dem Flughafen binnen einer Woche. In Slowenien können die Menschen heute bei einem Referendum darüber abstimmen, ob sie weiter Rundfunkgebühr bezahlen wollen. Die Initiative geht auf die pro-russische Partei Resnica zurück. Opposition und Journalistenvertreter laufen Sturm gegen die Abstimmung. Mehr von Barbara Tschandl.
6: Monatlich 14 Euro Rundfunkgebühr bezahlen oder auch nicht. Wenn es nach dem Willen von Regierungschef Janša geht, soll diese Zahlung künftig auf Freiwilligkeit basieren. Wer möchte, kann, alle anderen müssen nicht mehr. RTV, der slowenisch-öffentlich-rechtliche, hat im Vorjahr 70% seiner Gesamteinnahmen durch Rundfunkgebühr bezogen. Woher das Geld künftig kommen könnte, ist unklar. Mojzac Nidaric, stellvertretende Vorsitzende der Parlamentspartei Demokrati, will, dass der Rundfunk aus dem Staatshaushalt finanziert wird.
7: Genauso wie es das bereits in anderen europäischen Ländern gibt. Die meisten finanzieren das bereits aus dem Haushalt.
6: Neben den liberalen und linksgerichteten Oppositionsparteien lehnen auch Journalistenvertreter die Abschaffung der Rundfunkgebühr ab.
3: Nach monatelanger Sperre fährt die S-Bahn zwischen Graz und Köflach wieder. Gestern ist der erste Zug auf der modernisierten Westbahnstrecke zwischen Liebach und Köflach gestartet. Ab heute gilt der reguläre Fahrplan. Anfang nächsten Jahres ist allerdings eine weitere Sperre geplant. Das waren die Nachrichten mit Konstantin Hahn. Zum Wetter.
8: Wechselhaftes und teils windiges Herbstwetter erwartet Sie heute. Die Temperaturen liegen in etwa im Durchschnitt für die Jahreszeit, fühlen sich mit dem Wind im Norden und Osten aber recht frisch an. Derzeit in allen Landeshauptstädten überwiegend bewölkt und Werte um 10 Grad. Bis zum Nachmittag steigen die Temperaturen auf meist 11 bis 17, vom Weinviertel bis in die südliche Steiermark bis 20 Grad. Auf den Bergen in 2000 Meter Höhe hat es heute zu Mittag zwischen 1 Grad am Schneeberg und 7 in den Ötztaler Alpen. Zeitweise zeigt sich heute in den meisten Regionen die Sonne, Nebel und

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1: Im Nachrichtenstudio ist Konstantin Hahn. Guten Morgen. Bei einem Luftangriff auf den Flughafen der saudi-arabischen Hauptstadt Riad sind mindestens 12 Menschen getötet worden, mehr als 300 sind verletzt. Nach Angaben Saudi-Arabiens hat die Houthi-Miliz im benachbarten Jemen eine ballistische Rakete auf dem Flughafen abgefeuert. Martha Georgiev berichtet.
2: Es ist der bisher tödlichste Angriff der Houthis auf saudischem Boden. In der Ankunftshalle des internationalen Flughafens King Khalid laufen Menschen panisch vor herabstürzenden Trümmerteilen davon. Die Todesopfer sind Einheimische, aber auch Reisende aus den USA, Jordanien und Bangladesch. Saudi-Arabien spricht von Kriegsverbrechen und schwört Rache. Die Houthi-Miliz kämpft im Jemen seit Jahrzehnten gegen die anerkannte Regierung an, die von den Saudis unterstützt wird. Doch seit dem Krieg zwischen den USA und dem Iran ist der Konflikt weiter eskaliert. Die Houthis sind nämlich mit dem Iran verbündet und Saudi-Arabien mit den USA. Seit Wochen greifen die Houthis vor allem die Ölanlagen in Saudi-Arabien an. Die saudische Luftabwehr gilt als schlecht aufgestellt. Viele europäische Staaten raten inzwischen von allen Reisen nach Saudi-Arabien ab.
1: Die Regierungspartei von Tschechiens Premier Babiš hat bei den Kommunal- und Senatswahlen ein durchwachsenes Ergebnis erzielt. In der Hauptstadt Prag kommt seine ANO-Partei nur auf den 4. Platz. Bei den Senatswahlen schaffen dagegen mehr Kandidaten der Partei den Einzug in die Stichwahl als bei allen anderen Parteien. Wahlsieger in Prag wurde die pro-europäische Bürgermeisterpartei. DNA-Spuren haben die Ermittler zum mutmaßlichen Haupttäter eines Kunstdiebstahls in Südfrankreich geführt. Gegen den 29-Jährigen ist ein offizielles Ermittlungsverfahren eingeleitet worden. Anfang September waren aus einem Renoir-Museum 4 Gemälde im Wert von 9 Millionen Euro gestohlen worden. 2 davon sind inzwischen wieder aufgetaucht. In der Fußball-Bundesliga ist vor dem heutigen Schlagermatch LASK gegen Rapid vorerst Salzburg Tabellenführer. Aber auch Sturm Graz ist durch einen 2:0-Sieg gegen die Wiener Austria näher an das Spitzentrio herangerückt. Martin Lang.
3: Trotz vieler verletzungsbedingter Ausfälle zeigt sich Vizemeister Sturm auch nach der Länderspielpause offensiv stark und torgefährlich, auch dank der beiden Tore beim 2:0 gegen die Wiener Austria des Ivoras Omar Diakite. Wir wollten trotz der Ausfälle zeigen, dass wir etwas zustande bringen. Das ist für den Kopf wichtig. Am wichtigsten sind die 3 Punkte. 4 Zähler ist Sturm hinter den unbesiegten Salzburgern, die 0:0 beim GRK spielen, und die Wiener Austria bleibt drittletzter, Reinhold Ranftl.
4: Wenn man jede Woche auf die Tabellen schaut, bringt uns das auch nichts. Wir müssen zusammenhalten und schnellstmöglich 3 Punkte machen.
3: Heute ab 14:30 Hartberg gegen Austria Lustenau und Altach gegen WRC und ab 17 Uhr in Linz LASK gegen Rapid. Rapid braucht einen Punkt zur Tabellenführung, der LASK einen Heimsieg.
1: Das waren die Nachrichten mit Konstantin Hahn. Zum Wetter.
5: Zeitweise kommt heute in vielen Regionen die Sonne heraus. Regen ist nur ab und zu dabei und im Norden und Osten wird es windig. Derzeit in den meisten Landeshauptstädten bewölkt, in Linz Nebelschwaden und Temperaturen um 10 Grad. Bis zum Nachmittag steigen die Werte auf 11 bis 17, vom Weinviertel bis in die südliche Steiermark bis 20 Grad. In 2000 Meter Höhe von Ost nach West 1 bis 7 Grad. Zeitweise zeigt sich heute in den meisten Regionen die Sonne. Nebel und Wolken lockern zumindest teilweise auf. Zähere Wolken halten sich jedoch in Vorarlberg und von Oberösterreich bis Kärnten. Vor allem in diesen Bereichen kann es gelegentlich regnen, ab rund 2000 Meter Höhe Schneeflocken geben. Am Abend werden die Schauer im Süden dann etwas mehr. Von Oberösterreich bis ins Nordburgenland kommt lebhafter bis kräftiger Wind aus West bis Nordwest auf, mit Böen bis 50 km pro Stunde. Morgen zunehmend sonnig, im Osten windig und meist 1-2 Grad weniger. So viel zum Wetter mit Nicola Biermeier.
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0: 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Einen wunderschönen guten Morgen. Klara Müdje, vielen Dank, dass Sie sich Zeit genommen haben für uns.
1: Guten Morgen, Magda, und vielen, vielen Dank für die Einladung.
0: Sehr gerne. Also Queerintia gibt es seit 2020, auch in Kärnten. Was war der ausschlaggebende Grund, dass ihr diesen Verein gegründet habt?
1: Also es war so, dass es in Kärnten ja grundsätzlich nicht wirklich Angebot für die Queer-Community gibt. Also es gibt keine Veranstaltungen oder es gibt keine Treffen und so. Und wir haben selber ja immer noch in andere Bundesländer fahren müssen, also Graz oder Wien. Und dann haben wir beschlossen, naja, es braucht auch Angebote und vor allem Safe Spaces für die Queer Community hier in Kärnten.
0: Was heißt Safe Spaces? Ja, ich habe also gesehen, auf der Homepage steht auch, also man soll melden, wenn irgendetwas Negatives diesbezüglich passiert. Es gibt eine sozusagen, wie sagt man, Vorfall-Melden-Button.
1: Genau, also es Safe Space bedeutet einfach, dass wenn sich Menschen aus der LGBTQ-Community treffen, dass man da eben ohne Diskriminierung und ohne Verurteilung einfach sein darf. Mhm. Das heißt, man braucht keine Angst, dass man diskriminiert wird, dass man Gewalt erfährt oder irgendwie verhetzt wird oder so, sondern Safe Space bedeutet einfach nur, dass man sich da in dem Moment und in dem Bereich so sicher wie möglich fühlen kann.
0: Und passieren immer wieder noch solche Vorfälle?
1: Ja, es passieren genug und vor allem jetzt in der aktuellen Zeit passieren ja immer wieder mehr. Wenn man jetzt einmal hernimmt, zum Beispiel die Online-Diskriminierung, Hass im Netz zum Beispiel oder so, egal, wenn man jetzt Beiträge postet, alles, was darunter abgeht, fällt ja auch natürlich schon unter Diskriminierung und Gewalt. Aber auch wenn man unterwegs ist, zum Beispiel einfach, ist mittlerweile, gerade vor kurzem war das so, dass es auch vor allem in Wien Menschen geben hat, die bewusst homosexuelle Männer ausgeforscht haben und niedergeprügelt zum Beispiel. Mhm,
0: also auch wirklich ausgeforscht, ich sage jetzt einmal, wenn sie nicht als Drag Queens aufgetreten sind, sondern die Privatperson dahinter aufgesucht, ja, genau, und niedergeprügelt.
1: Mhm. Genau, es gibt zum Beispiel, es gibt ja Dating-Plattformen, auch natürlich für den homosexuellen Sektor. Und da hat man sich dann einfach verabredet, man trifft sich, man hat zum Daten ausgemacht und wie sie dann da gekommen sind, haben sie sich halt gewalttätig geäußert in dem Fall.
0: Mhm, mh. Queerintia ist ansässig in Klagenfurt. Was sind eure Aktivitäten?
1: Also wir versuchen eben viel Programm für die Queer-Community zu machen.
0: Ihr macht sie auch sichtbar hier in Kärnten, wenn man das so sagen darf, ja?
1: Genau, wir sind unter anderem die Veranstalter der Pride, also der Regenbogenparade.
0: In Klagenfurt?
1: DSD in Klagenfurt, genau. Da haben wir mittlerweile schon ein großes Programm vom Pride Village angefangen, wo wir unter anderem verschiedene Institutionen oder Befürworter, sogenannte Allies, auch für die Community kennenlernt. Oder eben, was für Programm gibt es mit queeren Künstlern. Dann gibt es natürlich die Pride selber, also diesen Demonstrationsmarsch, der meistens vom Stadttheater, der vom Stadttheater weggeht, immer im letzten Mai-Wochenende. Magda, du bist ja eingeladen, die Pride zu besuchen.
0: Ja, meine Schwester war ja schon dabei, gell? Die ist ja auch ich komme ganz sicher. Ich war schon dabei, aber du hast mich nicht gesehen.
1: Ja.
0: Du bist ja da immer ganz weit vorne.
1: Und dann haben wir natürlich auch noch die Afterbright Party. Wir haben eine Drag-Show in den Kammerlichtspielen, Dragolution. Gerade gestern haben wir wieder einen Kabarettabend gehabt mit einem ganz, ganz großartigen queeren Künstler aus Deutschland.
0: In den Kammerlichtspielen gestern, auch, gell? Vor genau, ausverkauftem Publikum, habe ich gehört.
1: Genau. Und dann haben wir, versuchen wir alternativ. Wir haben so Quiz-Nights, wir haben Bingo-Abende. Wir sind die Hostessen vom Pinkleg Festival. Das ist das größte LGBTQ+-Festival in ganz Österreich.
0: In Pörtschach findet das immer statt, im September?
1: Genau, nein, in der letzten Augustwoche.
0: Pardon?
1: Und das erstreckt sich natürlich über den ganzen Ort Pörtschach. Also da gibt es den ganzen Tag Programm, man trifft sich am Beach, man hat die Pink Island, wo man tagsüber chillt, am Abend geht man dann feiern, es gibt verschiedene Motto-Partys, der Auftakt bringt die Almrasch-Party und so. Also, oder wir machen es einfach nur ganz gechillt und man macht so Quiz-Nights und Bingo-Abende und
0: man trifft
1: genau.
0: sich. Man vernetzt sich. Das heißt, wenn jetzt jemand sagt, ich will dort unbedingt Mitglied werden, queer oder nicht queer, ich will einfach mit solchen Leuten mehr zu tun haben, wo kann man sich melden?
1: Ja, am besten bei uns über die Homepage www.queerinsia.com, aber natürlich auch auf allen unseren Social Media Kanälen. Wir haben Facebook, wir haben Instagram, wir haben eben einen Instagram-Kanal für Queerinsia, dann habe ich als Clara Müdian einen Queerinsia-Kanal, meine Drag-Schwester Sophia Liz hat einen Instagram-Kanal. Also, oder man kommt einfach zu einer von unseren Veranstaltungen. Es wird auch immer ganz normal publik gemacht in allen Medien, die man so kennt. Mein Klagenfurt zum Beispiel oder 5minuten.at, Kammerlichtspiele oder Fritz Club ist auch so, die sehr eng mit uns zusammenarbeiten. Also wir sind eigentlich nicht zum Übersehen.
0: Danke, liebe Clara Müdian, für dieses ausführliche Gespräch. Viel, viel Erfolg weiterhin. Ich bin froh, dass es euch endlich gibt, auch in Kärnten. Und auf viele weitere schöne Stunden.
1: Vielen Dank, Magda, einen schönen Coming-Out-Day.
0: Danke vielmals. 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
1: Im Nachrichtenstudio ist Konstantin Hahn. Nach dem umstrittenen Dieseldeal der USA mit Russland fordert US-Präsident Trump jetzt die Ablöse des ukrainischen Präsidenten Zelensky. Trump macht Zelensky dafür verantwortlich, dass der russische Angriffskrieg weiter andauert. Auch die Schuld für die hohen Dieselpreise in den USA sieht Trump bei Zelensky. Aus Washington, Christoph Kohl.
2: Es sei an der Zeit, dass die Ukraine einen neuen Präsidenten bekomme, meint US-Präsident Donald Trump. Denn Volodymyr Zelensky wolle den russischen Angriffskrieg nicht beenden. So Trump einen Tag nach einer Einigung mit Russlands Präsidenten Wladimir Putin über Dieselexporte. Vor den Kongresswahlen will der US-Präsident so die hohen Dieselpreise in den USA senken. Experten sind skeptisch. Trump macht ukrainische Angriffe auf russische Raffinerien für die Preise verantwortlich. Tatsächlich sind die Öl- und Dieselpreise infolge des Iran-Kriegs stark gestiegen.
3: Gymnasien sollen in Zukunft auch eine AHS-Sonderform für Hochbegabte einrichten können. Kinder und Jugendliche mit besonderen Begabungs- und Leistungspotenzialen sollen dort innerhalb von 3 Jahren die Unterstufe abschließen können und mit einem angepassten pädagogischen Angebot bis zur Matura kommen. Bisher hat es dazu nur Schulversuche gegeben. Es war ein Rekordsommer für Österreichs Campingplätze. Die Zahl der Buchungen ist im Vergleich zum Vorjahr stark gestiegen. Das zeigen Zahlen des Buchungsportals camping.info. Die Gäste kommen dabei sowohl aus dem In- als auch aus dem Ausland. Anna Kirchknopf und Katja Winkler berichten.
4: Egal ob Zelt, Wohnwagen oder Wohnmobil, Campen in Österreich liegt immer mehr im Trend, sagt Georg Giener, Sprecher der österreichischen Campingplatzbetreiber in der Wirtschaftskammer.
5: Insgesamt ist es so, dass Camping in den letzten Jahren überhaupt eine sehr stark boomende Branche ist, angefeuert eigentlich durch die Corona-Krise Anfang der 20er Jahre.
4: 3/4 der Nächtigungen fallen auf ausländische Urlauberinnen und Urlauber. Sie kommen vor allem aus Deutschland und Holland. Auch österreichische Gäste machen immer öfter Campingurlaub. Besonders beliebt sind wie jedes Jahr die Stellplätze in Kärnten und Tirol. Den größten Zuwachs an Buchungen verzeichnet diesen Sommer Oberösterreich.
3: Südkorea hat erstmals mit einem Frachter eine kommerzielle Hin- und Rückreise nach Europa über die Route durch die Arktis vollendet. Der Frachter war Ende August von der südkoreanischen Hafenstadt Busan aus zu der Testfahrt über die sogenannte Nordostpassage aufgebrochen. Später hat das Schiff Stopps in Großbritannien, Polen und den Niederlanden eingelegt. Zwar ist der Seeweg über die Arktis jedes Jahr lange vereist, doch im Zuge des Klimawandels zieht sich das Meereis am Nordpol zurück, was die Route in den vergangenen Jahren immer attraktiver gemacht hat. Das waren die Nachrichten mit Konstantin Hahn.
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1: Mit Rosanna Zacher am Mikrofon. Papst Leo muss sich in den nächsten Tagen einer Lungenoperation unterziehen. Bei einer Routinekontrolle haben Ärzte einen Knoten gefunden. Das hat Leo selbst heute Mittag nach dem Angelus-Gebet bekannt gegeben. Aus Rom berichtet Cornelia Wospenick.
2: Es kommt völlig überraschend, nicht nur für die Menschen, die sich heute Mittag zum Angelusgebet auf dem Petersplatz versammeln.
3: I medici mi hanno trovato un nodulo circoscritto al polmone.
2: Die Ärzte hätten einen Knoten in seiner Lunge gefunden. Er sei abgegrenzt, gut lokalisiert und in einem Anfangsstadium, sagt Leo. Daher folge er dem ärztlichen Rat und werde sich operieren lassen. Der Eingriff sei bereits geplant und werde in den nächsten Tagen erfolgen. Wann genau? Sagt der Papst nicht. Weitere Informationen gibt es vorerst aus dem Vatikan dazu nicht. Papst Leo ist 71 Jahre alt und gilt als äußerst sportlich, vor allem als begeisterter Tennisspieler.
1: In Polen gibt es Hinweise über mögliche Anschlagspläne gegen den Regierungschef und gegen den Verteidigungsminister. Ein Treffen des Inlandsgeheimdienstes im Terrorabwehrzentrum wurde einberufen. Mehr ist noch nicht bekannt. Durch ein Schiffsunglück vor der Küste von Djibouti in Ostafrika könnten bis zu 215 Menschen ums Leben gekommen sein. 109 Tote sind geborgen, mindestens 116 Menschen werden aber noch vermisst, 80 haben überlebt. Alle Insassen des Bootes stammen aus Äthiopien, wie die UNO mitteilt. Das Boot war auf dem Weg von Djibouti nach Jemen. In den vergangenen 3 Wochen sind mehr als 20.000 Äthiopier in Djibouti eingetroffen. Ein digitaler Gesundheitsavatar soll Patientinnen und Patienten künftig besser auf Arztgespräche vorbereiten. In der Steiermark wird so ein Avatar jetzt erstmals in einem Pilotprojekt der Ärztekammer getestet. Anke Mandl berichtet.
4: Der digitale Avatar schaut aus wie der echte Arzt und spricht auch mit dessen Stimme.
5: Ich bin der Avatar von Professor Gerhard Wirnsberger. Was möchten Sie gerne wissen?
4: Man kann mit ihm über die eigenen Beschwerden sprechen und Fragen dazu stellen. So sind Patientinnen und Patienten schon besser auf das Arztgespräch vorbereitet und das kann Zeit sparen, sagt Gerhard Wirnsberger, Ausbildungsreferent der Ärztekammer Steiermark.
6: Es ist natürlich gut, dass sich der Patient mit diesem Thema sinnvoll auseinandersetzt, hinterfragt, selbst sich eine Meinung bildet, damit man dann, wenn es zum eigentlichen Ortsgespräch kommt, eine bessere kommunikative Ebene findet.
4: Dem Avatar sind aber klare Grenzen gesetzt. Er stellt keine Diagnose, entscheidet nicht über eine Therapie und ersetzt kein ärztliches Gespräch. Auch bei seinen Antworten greift er nicht einfach auf Infos aus dem Internet zurück, sondern auf medizinische Informationen, die ihm vorgegeben wurden.
1: Anke Mandl hat berichtet. Das waren die Nachrichten mit Rosanna Zacher. Und jetzt das Wetter.
7: Einige Wolken gibt es jetzt vor allem in Vorarlberg sowie von Salzburg über Kärnten und Oberösterreich bis ins westliche Niederösterreich. Und ganz vereinzelt können hier am Nachmittag Regenschauer entstehen, meist bleibt es aber trocken bei Höchstwerten zwischen 11 und 17 Grad. Bis zu etwa 20 Grad werden es von der südlichen Steiermark über das Burgenland bis ins Wienerbecken. Hier zeigt sich heute auch am längsten die Sonne. Bei lebhaftem bis kräftigem Westwind fühlt es sich hier allerdings frischer an, als es tatsächlich ist. Gegen Abend werden die Wolken überall dichter, dann sind speziell im Süden ein paar Regenschauer dabei, die werden im Lauf der Nacht aber immer weniger. Recht ähnlich herbstlich wie heute geht es dann morgen am Montag weiter. Vor allem in der Früh und am Vormittag halten sich einige Wolken und Nebelfelder und im Süden kann es noch etwas regnen. Im Lauf des Tages kommt in vielen Regionen dann die Sonne heraus. Am Nachmittag sind vor allem von Salzburg ostwärts Schauer dabei. Oberhalb von etwa 1700 Meter Höhe kann es unergiebig schneien. Die Temperaturen erreichen morgen 10 bis 18 Grad und vor allem im Osten bleibt es windig. So viel zum Wetter von Georg Brack.

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1: Mit Rosanna Zara am Mikrofon. In Österreich steigt die Arbeitslosigkeit seit 3,5 Jahren. Die Arbeitslosenquote liegt aktuell bei 7,1%. AMS-Chef Johannes Kopf sieht dennoch derzeit eine leichte Erholung. In der ORF-Pressestunde spricht er von ein paar Frühindikatoren, die eindeutig nach oben zeigen würden.
2: Es steigt der Zugang an offene Stellen beim AMS deutlich. Es erholt sich die Zeitarbeit. Hier haben wir bereits rückläufige Arbeitslosenzahlen und deutlich steigende Beschäftigung. Das ist klassisch ein Frühindikator, weil Betriebe, die nicht sicher wissen, ob sozusagen nachhaltig ist der Aufschwung, sehr gern Arbeitskräfteüberlassung nehmen. Es gibt auch andere Bereiche, im Bau sinkt die Arbeitslosigkeit schon und so weiter. Momentan kann von dieser Erholung hauptsächlich Männer profitieren. Das heißt, wir haben hier rückläufige Arbeitslosigkeit, wir haben auch rückläufige bei der Jugend. Aber es gibt überhaupt noch keinen Grund, ich sage jetzt zur Freude.
1: Sagt AMS-Chef Johannes Kopf in der ORF-Pressestunde heute. Nachdem US-Präsident Donald Trump einen höchst umstrittenen Dieseldeal mit Russlands Präsident Wladimir Putin abgeschlossen hat, fordert Trump nun die Ablösung des ukrainischen Präsidenten Zelensky. Trump macht Zelensky dafür verantwortlich, dass der russische Angriffskrieg weiter andauert und auch für die hohen Dieselpreise in den USA. Aus Washington berichtet Christoph Kohl.
3: Es sei an der Zeit, dass die Ukraine einen neuen Präsidenten bekomme, meint US-Präsident Donald Trump. Denn Volodymyr Zelensky wolle den russischen Angriffskrieg nicht beenden. So Trump einen Tag nach einer Einigung mit Russlands Präsidenten Wladimir Putin über Dieselexporte. Vor den Kongresswahlen will der US-Präsident so die hohen Dieselpreise in den USA senken. Experten sind skeptisch. Trump macht ukrainische Angriffe auf russische Raffinerien für die Preise verantwortlich. Tatsächlich sind die Öl- und Dieselpreise infolge des Iran-Kriegs stark gestiegen.
1: Nach der Sprengung eines Bankomaten in Kofidis im Südburgenland in der Nacht auf Samstag ist jetzt das Fluchtauto gefunden worden, und zwar in Ungarn. Im Fahrzeug sollen auch Spuren von Raubstopptinte entdeckt worden sein. Raubstopptinte wird bei der Sprengung von Geldkassetten freigesetzt und macht die Bargeldnoten unbrauchbar. Das Fluchtfahrzeug mit ungarischem Kennzeichen ist offenbar zuvor gestohlen worden, heißt es von der Polizei. In Oberösterreich in Lambach hat die Polizei in der Wohnung einer 55-jährigen Frau mehr als 70 verwahrloste Nagetiere entdeckt. Die Kaninchen und Meerschweinchen waren abgemagert und auf engstem Raum in Käfige gepfercht. Zum Einsatz kam es, weil die Frau ihre pflegebedürftige Tochter geschlagen haben soll. Sie wurde wegen Tierquälerei angezeigt. Das waren die Nachrichten mit Rosanna Zara. Und damit jetzt noch zum Wetter.
4: Sonnig geht es etwa im Burgenland oder im Tiroler Oberland durch den Nachmittag. Dazwischen ziehen einige Wolken durch und ganz vereinzelt sind Regenschauer möglich. Dazu hat es aktuell zwischen 11 Grad in Kitzbühel und 21 Grad in Hartberg. In und um Niederösterreich weht außerdem teils kräftiger Westwind. Der Wind bleibt hier auch morgen am Montag und zunächst halten sich einige Wolken- und Nebelfelder und im Süden noch Regenschauer. Allmählich kommt aber verbreitet die Sonne heraus. Die Höchstwerte morgen 10 bis 18 Grad. So viel zum Wetter von Georg Brack.

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1: Mit Rosanna Zara am Mikrofon. Bei einem Schiffsunglück vor der Küste Djibouti sind nach UN-Angaben mindestens 109 Menschen ums Leben gekommen, darunter 15 Kinder. Mehr als 116 Menschen werden noch vermisst. Ansgar Gersmann berichtet.
2: Das Boot war vom ostafrikanischen Djibouti in Richtung Jemen unterwegs, als es kenterte. Mehr als 80 Menschen überlebten. Laut den Vereinten Nationen kommen sie aus Äthiopien. Dort hatte sich der Konflikt der Zentral- mit der Regionalregierung von Tigray erst jüngst wieder verschärft. Teams der Internationalen Organisation für Migration und örtliche Behörden helfen den Überlebenden des Schiffsunglücks nun. Djibouti ist ein wichtiger Ausgangspunkt auf der Route vom Horn von Afrika auf die arabische Halbinsel. Viele Menschen hoffen dort, trotz der unsicheren politischen Lage, auf Arbeit, vor allem in Saudi-Arabien und den Vereinigten Arabischen Emiraten. Im vergangenen Jahr starben oder verschwanden auf dieser Route laut UN mehr als 900 Personen.
1: In Brasilien hat die Polizei 13 Kindergartenkinder aus der Gewalt eines Geiselnehmers befreit. Der Angreifer wurde dabei getötet. Davor hat die Polizei 3 Stunden lang mit dem Mann, der an Schizophrenie leiden soll, verhandelt. Er war mit einem Messer bewaffnet. Das Motiv des Mannes ist nicht bekannt. Die Kinder sind unverletzt geblieben. Im Westen der Türkei sind bei einem Unfall zwischen einem Reisebus und einem Abschleppwagen 11 Menschen ums Leben gekommen. 27 wurden verletzt. Der Bus war von der Stadt Bursa auf dem Weg Richtung Izmir. Nebel und schlechte Sicht sind 2 jungen Bergsteigern im Ötztal in Tirol zum Verhängnis geworden. Die beiden haben gestern einen Notruf abgesetzt, weil sie nicht mehr weitergekommen sind. Erst heute früh haben Bergretter sie schließlich gefunden, berichtet Christoph Braxmarer.
3: Die beiden 18-jährigen Deutschen brechen gestern zu einer Bergtour auf den fast 3500 Meter hohen Schrankhügel in Lengenfeld auf. Beim Abstieg vom Gipfel am frühen Nachmittag ist die Sicht wegen des Nebels schlecht. Sie kommen vom markierten Steig ab und geraten in steiles, unwegsames Gelände. Als die jungen Männer nicht mehr weiterkommen, wählen sie den Notruf. 8 Einsatzkräfte der Bergrettung und ein Alpinpolizist steigen sofort zur Amberger Hütte auf und beginnen mit der Suche nach den beiden Bergsteigern. Eine Unterstützung aus der Luft durch einen Hubschrauber ist wegen der widrigen Wetterverhältnisse nicht möglich. Schließlich bricht die Dunkelheit ein. Als es auch noch zu schneien beginnt, muss die Suche gegen Mitternacht erfolglos abgebrochen werden, teilt die Polizei mit. Gegen 7 Uhr früh sind die Retter heute erneut aufgebrochen. Etwa 50 Minuten später haben sie die beiden Deutschen schließlich stark unterkühlt gefunden und gerettet. Ein Notarzthubschrauber hat die Männer in das Krankenhaus nach Zams gebracht.
1: Das waren die Nachrichten mit Rosanna Zara.
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1: Mit Rosanna Zara am Mikrofon. Bildungsminister Christoph Wiederkehr plant Änderungen an den Gymnasien. Ab Herbst 2027 soll es eigene Klassen für Hochbegabte in Unterstufen geben. Damit soll es möglich sein, den Stoff von 4 Jahren in nur 3 Jahren zu absolvieren. Claudia Peitner-Schmidt berichtet.
2: Nicht alle 10- bis 14-Jährigen sind mit dem Schulstoff, den sie in 4 Jahren AHS-Unterstufe zu lernen haben, ausgelastet. Daher will Bildungsminister Christoph Wiederkehr nun eine AHS-Sonderform im Gesetz verankern. Schülerinnen und Schüler mit besonderem Begabungs- und Leistungspotenzial sollen dort innerhalb von 3 Jahren die Unterstufe abschließen können und mit einem angepassten pädagogischen Angebot bis zur Matura kommen. Ein entsprechendes Gesetz ist in Begutachtung. Wer eine solche Klasse besuchen will, muss ein Aufnahmeverfahren durchlaufen, in dem es nicht nur um einen Intelligenztest geht, sondern auch Motivation und Arbeitsverhalten überprüft werden. Bis 2030 soll es vorerst an 4 AHS-Standorten diese Sonderklassen für Hochbegabte geben. Gestartet wird nächstes Jahr im September.
1: Der belgische ADO-Konzern lehnt das Hilfspaket der Bundes- und Landesregierung offiziell ab, das berichtet die Austria-Presseagentur APA. Die Tiefkühlproduktion in Groß-Enzersdorf in Niederösterreich soll damit geschlossen werden. Man glaube nicht, dass durch direkte oder indirekte öffentliche Unterstützung ein strukturell unprofitabler Betrieb in eine nachhaltige Langzeitlösung umgewandelt werden könne, heißt es im Antwortbrief von ADO an die Bundesregierung. Der US-Softwarekonzern Microsoft fordert eine Notbremse für künstliche Intelligenz. Microsoft-Chef Satya Nadella teilt mit, ein Mensch müsse immer in der Lage sein, ein KI-Modell mitten in einer Aufgabe zu stoppen. In den vergangenen Monaten haben eigenständige Hacking-Attacken durch KI Ängste vor den Risiken durch die Technologie verstärkt. In Oberbayern sucht die Polizei weiter nach einer möglichen Raubkatze, nachdem ein Jäger vor 5 Tagen ein verdächtiges Tier gefilmt hat. Vermutet wird ein Puma. Die Polizei ist seit heute auch mit Pferden unterwegs. Bisher sind aber keine neuen Spuren aufgetaucht. Zur Formel 1 jetzt. Red Bull-Pilot Max Verstappen feiert in Singapur. Er gewinnt den Grand Prix. Gerd Prohaska berichtet.
3: Es war ein ungefährdeter Startzielsieg von Verstappen. Im 10. Anlauf gewinnt er zum ersten Mal in Singapur sein 73. Sieg in der Formel 1. Auch wenn sein Teamradio defekt war, der Jubel in der Box ist riesengroß.
4: Max, it's a shame we can't hear you, but everyone is screaming at you to say, well done, you've completely dominated that one.
3: Charles Leclerc wird Zweiter, der WM-führende Kimi Antonelli auf Rang 3 macht den nächsten Schritt Richtung Titel. 4. Weltmeister Lando Norris, 5. Oscar Piastri, George Russell muss sich nach einer Aufholjagd mit Rang 9 begnügen und hat in der Weltmeisterschaft schon 102 Punkte Rückstand auf Antonelli.
1: Das waren die Nachrichten mit Rosanna Zara.
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2: Herzlich willkommen zur Ausgabe 35 der Sendereihe Landschaft des Wissens des Wissenschaftsvereins Kärnten. Mein Name ist Horst-Peter Groß und ich präsentiere Ihnen heute einen Vortrag von Clemens Quirin, einem ökologisch orientierten Architekten. In unserem heutigen Thema geht es um ganz konkrete Strategien für eine ökologische Material- und Bauwende in der Architektur. Ein zentraler Aspekt für die ökologische Transformation von Wirtschaft und Gesellschaft, mit der wir uns im Rahmen unseres Symposiums 2024 am Weißen See ausführlich befasst haben. Mitgewirkt haben unter anderem so herausragende Architektinnen wie Werner Sobeck, Werner Nussmüller, Robert Pfurtscheller und aus Kärnten beispielsweise Sonja Hohengasser und Jürgen Wirnsberger, die beide auch an der FH Kärnten unterrichten. Clemens Quirin berichtete in seinem Vortrag von einer Ausstellung des Vorarlberger Architekturinstitutes, die er kuratiert hatte. Kerninhalt der Ausstellung war die Problematik, dass der Gebäudesektor weltweit fast 40% der klimaschädlichen Treibhausgase verursacht. Es ging daher um die Frage, wie durch Kreislaufwirtschaft und ressourcenschonendes Planen Emissionen drastisch gesenkt werden können. Die 5 Leitstrategien, die Clemens Quirin dazu vorstellte, waren folgende. Erstens, refuse, also verweigern. Kern dieser Strategie ist eine kritische Haltung gegenüber unnötigem Neubau, gegenüber dem Abriss von Gebäuden, der große Mengen von Abrissmaterial verursacht, sowie gegenüber dem unnötigen Flächenverbrauch, der mit dem Neubau vielfach verbunden ist. Zweitens, reduce, also reduzieren. Hier geht es um die Minimierung des Materialeinsatzes und die Förderung von Suffizienz. Das heißt, den absoluten Verbrauch an Energie und Rohstoffen zu verringern, indem auch unsere konsumistischen Bedürfnisse und der eigene Lebensstil hinterfragt werden. Drittens, reuse, also wiederverwenden. Im Zentrum dieser Strategie ist der direkte Weiterbau und Einsatz geretteter Bauteile im Bestand gemeint. Viertens, recycle, also das Rezyklieren und die Aufbereitung von Baustoffen als zweitbeste Wahl, wenn eine Wiederverwendung nicht möglich ist. Und schließlich fünftens, rot, also verrotten. Damit ist der Einsatz natürlicher, nachwachsender und biologisch abbaubarer Baustoffe gemeint. Der Gebäudesektor ist, wie gesagt, einer der größten CO2-Emittenten unserer Zeit. Mit der Herstellung und dem Betrieb unserer gebauten Umwelt ist er für fast 40% der klimaschädlichen Treibhausgase verantwortlich. In den letzten Jahrzehnten lag der ökologische Fokus zumeist auf Energieeffizienz in der Nutzungsphase. Das Passivhaus wurde erfunden, die Dämmstärken erhöht und weitere Energiesparmaßnahmen gesucht, gefunden und nicht selten gleich wieder durch Mehrverbrauch an anderer Stelle zunichte gemacht. Der Ressourceneinsatz für die Herstellung, den Transport und die Entsorgung unserer Baustoffe blieb häufig unbeachtet. Jedenfalls in der Masse der Bauproduktion, die auch weiterhin große Mengen energieintensiver und untrennbarer Baustoffe verbaut. So entstehen inzwischen rund 50% der grauen Emissionen vor dem Einzug und die Nutzung des Gebäudes. Nun aber erhält auch das davor, das heißt die Herstellung, und das danach, also Abbruch oder Sanierung, mehr Aufmerksamkeit. Aspekte der Kreislaufwirtschaft werden in der Baubranche intensiv diskutiert. Reuse, also die Wiederverwendung, und optimiertes Recycling werden vorangetrieben. Natürliche, verrottbare Baustoffe gewinnen an Bedeutung. Nicht zuletzt setzt sich die Erkenntnis durch, dass Suffizienz und eine bessere Bestandnutzung ebenfalls eine wesentliche Rolle spielen müssen. Im Bestfall bauen wir nur noch um und nur noch wenig bis gar nichts neu. Die Ausstellung und damit auch der Vortrag von Clemens Quirin stellte verschiedene Ansätze zum klimafreundlichen Bauen vor, zeigte deren Wechselwirkungen, Herausforderungen, aber auch Grenzen auf. Zur Person: Clemens Quirin, geboren 1981, hat in Wien und Linz Architektur studiert. Sein Schwerpunkt liegt im Bereich Architektur und Ökologie. Von 2010 bis 2019 wirkte er bei der Organisation des österreichischen Staatspreises für Architektur und Nachhaltigkeit mit. Nach seinem Studium war er unter anderem Manager des Studios Base Habitat an der Kunstuniversität Linz, danach Büroleiter bei der Lehm-Ton-Erde Baukunst GmbH und dort auch für die Öffentlichkeits- und Vermittlungsarbeit zuständig. Seit 2019 verantwortet er als Kurator beim Vorarlberger Architekturinstitut den Bereich der Ausstellungen. Hintergrund zu dieser Ausstellung: Sie lief ursprünglich im Herbst-Winter 2023/24 in Dornbirn und wurde danach an anderen Orten, wie beispielsweise 2025 im Zentrum für zirkuläres Bauen in Triesen, Liechtenstein, gezeigt.

0: Hören Sie nun den Vortrag von Clemens Quirin.
1: Ja, vielen Dank. Vielen Dank für die Einladung. Danke für die Vorstellung. Also vorweg muss ich tatsächlich schicken, der Vortrag wird jetzt ein bisschen Kontrastprogramm sein. Da hat mich wohl die linke Hemisphäre geritten, als ich den gemacht habe. Tatsächlich werde ich euch auch ein paar Zahlen nennen. Tatsächlich werde ich einige Probleme, Herausforderungen vorstellen, auch die Lösungen, aber eben auch, dass diese Lösungen teilweise neue Probleme wieder hervorrufen. Also da schließe ich sozusagen an dem, was wir gerade gehört haben. Und natürlich versuche ich auch, ein gesamtheitliches Bild darzustellen. Also nicht zu sagen, es gibt diese eine Lösung, sondern ganz im Gegenteil, es gibt viele Themen, an denen wir zu arbeiten haben. Auf der ersten Folie seht ihr das Logo des VAIs, des Vorarlberger Architekturhauses, des Vorarlberger Architekturinstitut. Wir sind eines der österreichischen Architekturhäuser. Es gibt bekanntlich in jedem Bundesland eines, natürlich auch in Kärnten. Die Raffaella Lackner ist da, der Markus Klaurer, die hier

0: landwirtschaftliche Fläche weltweit wirklich begrenzt ist und auf nur ein ganz kleines Stückchen Apfel beschränkt ist und unsere westliche Ernährungsweise auch direkten Einfluss auf das komplette globale Klima hat und auch die Ressourcen. Und da war zum Beispiel auch so dieser Blick nach Brasilien, der uns so ein bisschen nachdenklich gemacht hat. Also dort werden auf riesigen Flächen Produkte für unseren Konsum, also für so westliche Länder, für den Konsum angebaut und als also hauptsächlich auch für Tierfutter verwendet, während die Menschen vor Ort teilweise selbst auch in Armut leben oder mit Hunger kämpfen. Und diese Ungerechtigkeit irgendwie hat uns auch in der Gruppe noch relativ lange beschäftigt.
1: Ja, volle. Und diese Ungleichheiten, die da entstanden sind mit der Zeit, die sind da im Workshop ganz klar angesprochen worden. Und dabei ist es dann aber nicht darum gegangen, ein schlechtes Gewissen entstehen zu lassen oder dass man gleich sofort perfekt handeln und alles verändern muss, sondern dass man auch im Kleinen anfangen kann. Dass man anfängt, einmal hinzuschauen, sich das Ganze bewusst zu machen und dann im Kleinen anfangen kann, zum Beispiel, wenn ich im Supermarkt stehe, dass ich mir überlege, okay, welches Produkt kaufe ich denn jetzt? Und dieser bewusste Konsum, der muss auch nicht automatisch ein Verzicht sein und ist zugleich aber das Übernehmen von Verantwortung. Also als Beispiel, wenn ich jetzt im Supermarkt vor einem Tomatenregal stehe, kann ich mir halt überlegen, okay, nehme ich jetzt die Tomaten aus Österreich oder von was Gott woher, wo der Weg einfach auch weiter war zum Beispiel.
0: Am sechsten Tag haben wir dann gemeinsam mit dem One World Film Club Fempower einen packenden Dokumentarfilm, also der hieß Bauer Unser, angeschaut. Und der Film wirft, oder der Dokumentarfilm eigentlich, wirft einen ungeschönten Blick auch auf die moderne Landwirtschaft und zeigt, unter welchen enormen wirtschaftlichen Druck auch die Bauern und Bäuerinnen stehen und ja, wie mächtig die großen Lebensmittelkonzerne inzwischen geworden sind.
1: Ja, und im Anschluss haben wir dann auch ein bisschen drüber geredet und es war einfach auch so spannend, was uns für verschiedene Themen dann auch bewegt haben. Also in dem Film kann man ja auch so in die Lebensmittelproduktion ein bisschen reinschauen und da sieht man dann, wie massenweise Eier produziert werden. Man sieht aber auch in eine ganz kleinbäuerliche Struktur rein oder eben zum Beispiel einen Schweinehof und da sind einfach so viele verschiedene Eindrücke einfach auch entstanden und es war dann total interessant, sich darüber auszutauschen.
0: Ja, genau, Claudia. Und dann sind wir eigentlich auch schon beim Tag 7 angekommen. Also wir sind am siebten Tag unserer Reise quasi ins freie Radio Agora gegangen und haben hier hinter die Kulissen blicken dürfen. Wir haben die Mikrofone getestet, also wir haben die Regler ausprobiert und auch die ersten Sprachaufnahmen gemacht. Und es war einfach sehr lustig. Radio ist ja einfach nur so viel mehr als nur Musik. Es ist einfach auch der perfekte Ort, um wichtige Themen mit der Welt zu teilen und zu besprechen.
1: Ja, und somit sind wir schon bei Tag 8 angelangt. Wir haben ja bis zu dem Zeitpunkt dann schon in dem Workshop drüber gehört, wie entstehen Lebensmittel. Wir haben in dem Film gesehen, wo das Essen herkommt. Und jetzt war es an der Zeit, uns das in real life quasi anzuschauen. Deswegen haben wir einen Ausflug auf einen Bauernhof gemacht. Und das war richtig lässig, weil da haben wir dann wirklich hautnah einmal erleben können, wo diese Kette anfängt, sozusagen von Produktion, bis es dann eben irgendwann im Supermarkt sein kann. Die nette Bäuerin, die uns da ihr daheim gezeigt hat, die hat uns da wirklich mitgenommen. Wir haben in den Stall schauen dürfen und da die Abläufe kennenlernen können. Ein bisschen mal die Viecher streicheln dürfen. Das war total nett. Und da hat man dann auch gesehen, also das fängt in der Früh an und geht bis am Abend. Das ist schon auch viel Arbeit, die dahinter steckt, dass man mir dann alle zum Beispiel das Glas Milch oder die Milch im Müsli haben können oder im Kaffee, ist ja wurscht. Aber dass wir dann das große Glück haben, dass wir wieder Essen und Getränke am Tisch haben.
0: Absolut. Und der Weg rückwärts, also vom Teller zum Ursprung, hat uns einfach die Augen geöffnet. Und also man sieht das Essen immer danach mit anderen Augen, finde ich. Und man spürt auch eine viel tiefere Wertschätzung dafür. Und genau diese wunderbare, auch ländliche Stimmung hat uns zu einem ganz besonderen

0: von Musikstück eigentlich inspiriert, oder Claudia?
1: Ja, voll. Und zwar hören wir uns jetzt von der Stravanzer-Musi den Thaler-Walzer an. Das hat da Anton Moslechner Junior geschrieben. Und ich darf einmal vorschlagen, jetzt macht's einmal alle die Augen zu und jetzt träumt euch auf einer Alm hinten auf. Da sitzt Kamut auf einem Banklern, hinter euch sind die Kühe auf der Weide. Ab und zu hört man so ein bisschen die Kurglocken läuten und ihr seid ganz entspannt und genießt einfach euer Sein in der Natur. So, und jetzt machen wir alle wieder ganz entspannt die Augen auf und sind wir wieder da, wo wir sind. Und zugleich sind wir schon am Ende unserer Reise angelangt, am Ende der Projektwochen und am Ende von unserem Podcast. Und jetzt zum Schluss möchte Monique, eine Teilnehmerin von uns, die uns auf dieser Reise begleitet hat, noch kurz was sagen.
2: Schön, dass ihr uns auf dieser Reise begleitet habt. Macht es gut, achtet auf euch und eure Lebensmittel und danke fürs Zuhören. Tschüss. Thank you.

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0: Wow, hallo und herzlich willkommen zum Acme Radio Lab. Und ich glaube, ich muss das gleich am Anfang sagen, das hier ist eine neue Ausgabe des Acme Radio Lab. Keine Wiederholung. Wir sind wieder da. Ob ihr noch da seid, das weiß ich nicht. Aber wenn ihr noch da seid, dann danke fürs Warten.
1: Genau.
0: Es ist nämlich tatsächlich der Fall, dass wir seit, ich würde mal sagen, einem halben Jahr kein neues Radiolab mehr aufgenommen haben. Ja, also woran das genau liegt, das ist wahrscheinlich, das braucht man gar nicht erklären. Also für diejenigen unter euch, die länger schon uns zuhören, die wissen wahrscheinlich, wie das passiert, dass das Acme-Kollektiv mal wieder auslässt und gewisse Dinge einfach nicht macht. Genau. Oder beziehungsweise für die kommt es jetzt oder kam das nicht so überraschend, dass mal ein halbes Jahr lang kein neues Radiolab produziert wird, weil Martin und Andi wahrscheinlich wieder müde sind oder so. Martin sowieso Radiolab-mäßig ein bisschen abgetaucht schon vorher und Andi allein ist sowieso Hopf und Malz verloren, wie man sagt, oder ist ein fast sinnloses Unterfangen. Oder fallen wir da jetzt noch irgendwelche anderen Metaphern oder lustigen Redewendungen ein, die besagen, dass wenn man Andreas Thaler, das ist mein voller Name übrigens, mit einem Projekt beauftragt, solo quasi, dass das dann wahrscheinlich nicht funktioniert oder schief geht. Ja, wobei, da muss man schon auch wieder aufpassen, weil das sind das geflügelte Wort, die sogenannten Self-Fulfilling Prophecies, die da dann irgendwie auch wieder reinkommen. Prophecies, das mag das Mikrofon überhaupt gar nicht, dieses Wort. Ich habe zum Beispiel, ich finde mein, weiß nicht, wo es sein, also müsste eigentlich hier irgendwo sein. Ich habe so einen Popschutz, aber den finde ich auch nicht mehr. Deswegen darf ich nicht mehr so oft Self-Fulfilling Prophecies wahrscheinlich sagen in dieser Sendung, weil das Mikrofon tatsächlich gar nicht mag. Genau, aber da muss man aufpassen, weil wenn ich von vornherein immer schon sage, nee, das wird nichts, Andi, weil es eh immer nichts wird, dann wird es auch bestimmt nichts. Ja, was ist passiert im letzten halben Jahr, seit wir uns das letzte Mal gehört haben? Vieles. Was wird passieren in den nächsten Wochen in denen und Monaten, in denen wir uns hoffentlich wieder öfter hören. Hoffentlich auch vieles. Über beide dieser Dinge könnten wir vielleicht jetzt dann heute noch ein bisschen sprechen. Ich will euch gar nicht so wahnsinnig lang jetzt in der ersten Sendung zuquatschen. Ich möchte einfach nur sagen, wir sind wieder da. Das Radiolab gibt's noch, Acme gibt's noch, Martin und mich gibt's noch. Ich hoffe, es hat sich niemand irgendwie große Sorgen um uns gemacht, weil wir einfach so plötzlich verschwunden waren. Aber das ist die Zeit heutzutage irgendwie, oder? War das früher auch schon so? Keine Ahnung. Vielleicht war es früher auch noch heftiger, dass Menschen einfach sich irgendwie nicht mehr melden und dann man ganz, ganz lange überhaupt nicht weiß, was ist mit denen. Heute kann man sie ein bisschen besser stalken, kann man im Internet ein bisschen verfolgen, oft ob diese Menschen noch leben, wenn sie zwischendurch was posten. Ja, genau. Also passieren wird in Zukunft auf jeden Fall, dass wir das Acme Radio Lab aus Sicherheitsgründen auf einen monatlichen statt einen zweiwöchigen Rhythmus umändern. Das heißt, es wird nur einmal im Monat eine neue Sendung auf Radio Agora geben. Sollte es dazwischen irgendwelche Specials doch noch geben, dann kann man das auf unserer Homepage, wahrscheinlich auf der Acme Online Homepage und auf dort überall, wo man halt Podcasts und so hören kann, wahrscheinlich dann nachhören, falls dazwischen mal was extra rauskommt. Aber einmal im Monat ist jetzt das Ziel. Das sollte schaffbar sein. Die nächste Acme Radio Lab Sendung, aber das kann man auch schon ankündigen, die wird stattfinden im Rahmen der Tage der deutschsprachigen Literatur. Wobei im Rahmen, muss man jetzt aufpassen, also nicht offiziell, wir sind jetzt, glaube ich, weiß ich nicht, Martin, korrigiere mich, wir sind jetzt nicht offiziell bei den TDLs dabei, aber es gibt einfach Kultureinrichtungen, Kulturinitiativen, die ja, wie die meisten von euch wahrscheinlich wissen, jedes Jahr so zu der Zeit, wenn auch die Bachmann-Tage, Bachmann sagt man nicht mehr, das heißt Tage der deutschsprachigen Literatur. Genau. Wenn die stattfinden, dass dann auch so Kulturprogramm parallel dazu einfach stattfindet in den vereinzelten Kulturinitiativen, die es in Kärnten eben so gibt. Eine davon ist der Kulturhof, ein anderes ist der Lendhafen in Klagenfurt, die sicher heuer auch wieder was machen. Da waren wir auch viele Jahre immer eingeladen. Und in den letzten Jahren machen wir das immer im Kulturhof. Da gibt es ein cooles Programm, auch heuer wieder, bei den Tagen der deutschsprachigen Literatur. Das wollen wir jetzt gleich mal nachrecherchieren, was da alles Cooles passiert. Da muss ich jetzt allerdings mein Telefon finden. Ja, und da habe ich es auch schon gefunden, mein Telefon. Die 50. Tage der deutschsprachigen Literatur finden dieses Jahr statt, vom 25. bis 27. Juni. Wir berichten ja eben hier im Radiolab schon immer nicht wirklich journalistisch von diesen Tagen, sondern von eben diesen ganzen Rahmenprogrammen aus senden wir. Und wir werden dran sein am 27., am Samstag, den 27. Juni um 22 Uhr, also die absoluten Rausschmeißer für alle, die wirklich nach dem Konzert von Maida und Monsterheart und der Lesung von Julia Jost, die an diesem Tag auch noch passieren wird, das Ganze beginnt ab 19 Uhr, diese drei Programmpunkte, die danach noch ein bisschen Power haben oder vielleicht einfach auch von ihren Sitzen nicht mehr aufkommen oder so, die können da eben noch bleiben, eben im Kulturhof unter der riesigen Linde werden wir sitzen und eine Sendung machen und die Rausschmeißer eben sein von dieser ganzen Veranstaltungsreihe, wie die letzten Jahre auch schon. Und das wird dann auch die Ausgabe sein, die nächste Ausgabe, die man vom Acme Radio Lab auf Radio Agora und überall da, wo man Podcasts hören kann, dann auch hören wird können. Wir arbeiten noch fiebrig daran, dass wir auch einen Gast oder eine Gästin haben an diesem Abend unter der schönen Linde im Kulturhof. Vielleicht, ja, das wäre echt schön. Das ist immer schwierig, so um 22 Uhr, wenn man weiß, okay, eigentlich gehen jetzt eh alle schon nach Hause oder ins nächste Lokal oder so oder an die Bar und wollen jetzt nicht bei den Radiolab gequatscht zuhören, da dann auch noch jemanden zu finden, der sich zu uns gesellt. Aber vielleicht fällt euch ja jemand ein oder ihr wollt selber einfach mal mit uns, ihr habt doch was zu erzählen, es hat doch jeder Mensch irgendwas zu erzählen. Also kommst am 27. Juni um 22 Uhr in den Hof. Könnt ihr auch vorher schon euch melden bei uns. office@ecmeonline.org zum Beispiel per Mail. Oder uns auf Insta anschreiben und sagen, hey, ich würde gerne mit euch quatschen. Macht das doch. Ja, genau. Das ist eh für mich so ein Punkt, wo ich das Radiolab hinhaben möchte. Nämlich, dass wir uns mit Menschen unterhalten. Mit Künstlern und Künstlerinnen aus Kärnten und Umgebung. Aber nicht nur. Es müssen nicht immer nur Kulturschaffende sein. Alle Menschen haben irgendwie spannende Dinge zu erzählen oder manchmal ist es vielleicht einfach nur ein Gespräch. Genau, ja. An diesem Wochenende finden auch noch andere Dinge statt, bitte. Zum Beispiel die Nathalie Ofenberg und der Nino aus Wien spielen auch irgendwann mal. Wenn ihr da genaueres wissen wollt, dann geht es einfach auf die Homepage kulturhof.at.

genau, das ist auch so ein neues Ding, gell? Experimentelle Musik. keine Ahnung, ich habe das Keyboard, mein MIDI-Keyboard noch zufällig gerade angeschlossen und habe die letzten, das kann ich mich noch erinnern, an die letzten Acme Radio Lab Sendungen, die ich alleine gemacht habe, wo ich dann gedacht habe, why? Warum machst du das? Warum sitzt du alleine hier in deinem immer noch nicht übrigens fertigen Arbeitszimmer und nimmst eine Radiosendung auf? Für wen? Nicht mal mehr. Also früher so wenig so wie Martin irgendwie dich unterhalten, jetzt quatscht du einfach nur so vor dich hin. Das ist wirklich nicht, was die Welt braucht. Noch so ein Podcast-formatiges, formatige Sendung, wo ein Typ einfach vor sich hin quatscht. Es braucht ja auch nicht mehr, wenn zwei Typen miteinander reden oder wenn. Ja, genau. Also das ist einfach, da kriegt man so ein bisschen die Sinnkrise. Und was ich aber gemacht habe, was ich mir erinnere, ist, dass ich das Keyboard einfach immer angesteckt gehabt habe und dann darauf herumgeklimpert habe während einer Sendung. Und das habe ich jetzt wieder. Ich habe es wieder angesteckt und klimper herum. Warum auch immer. Ja, genau. Also das ist nicht, wo wir hinwollen und wo ich hin will mit der Sendung. Wir brauchen Menschen, die sich unterhalten wollen. Begegnungen, echte Begegnungen auch. Das ist Boomer-Aussage, aber findet wahrscheinlich zu wenig statt. Echte Begegnungen. Echte Begegnungen, echte Begegnungen. Sag's noch fünfmal, Andi. Ja, genau. Also ich möchte Menschen treffen. Wollt ihr mich auftreffen? Meldet euch bei uns. acmeonline.org ist unsere Homepage und office@acmeonline.org ist unsere E-Mail-Adresse. Wenn ihr uns auch begegnen wollt, dann meldet euch. Ich habe heute einer treuen Wegbegleiterin des Acme Radio Lab erzählt, dass ich wieder mal eine neue Sendung aufnehme. Und dann hat sie gesagt, ja, ist gut. Das ist gut, dass ihr das macht. Aber ihr müsst euch mehr radikalisieren. Und deswegen steht für mich über dieser Sendung die große Frage, habt ihr euch schon radikalisiert? Hat sich das Acme Radio Lab radikalisiert? Wird sich das radikalisieren? Genau. Früher so, vor ein paar Jahren, als wir das Radio Lab gemacht haben, war alles noch sehr lustig und jetzt ist alles sehr ernst und nicht mehr lustig. Und deswegen müssen wir uns radikalisieren. Genau, das war die Aussage, die mir entgegenkam. Es ist jetzt alles sehr ernst. Und nicht das Radio Lab war lustig. Die Welt war crazy, aber es war irgendwie auch noch lustig, wie crazy sie war. Aber jetzt ist es nicht mehr lustig. Jetzt ist die Welt einfach nur beschissen crazy. Und es ist alles sehr ernst. Und passend dazu hat das Acme-Kollektiv Ende vergangenen Jahres ein Stück gemacht, das hieß Ernst. Und vielleicht sind wir auch ein bisschen zu ernst geworden und haben deswegen vergessen, das Radio Lab zu machen. Und jetzt frage ich mich, muss das Radio Lab sich radikalisieren oder muss das Radio Lab im Gegenteil, müssen wir wieder unernster werden, Spaß haben, mehr ignorieren, wie scheiße alles ist, damit wir die Jährchen, die wir hier noch haben auf diesem Planeten, zumindest lachend oder so, begehen können? Oder geht es eben wirklich darum zu sagen, Leute, Schluss mit lustig, das geht nicht mehr. Ich habe heute am Vormittag eine Schulklasse besucht, habe mit denen Theaterworkshops gemacht. Und es ist tatsächlich irgendwann nochmal so die Frage aufkommen in dem Diskurs, den wir auch hatten, warum gibt es eigentlich keine Revolution? So. Warum die Reichen zahlen weniger Steuern als die Armen? Warum gibt es keine Revolution? Warum sind die Armen nicht auf der Straße? Schauen die Armen immer noch zu den Reichen so sehr auf, dass sie sich denken, nee, die sind unantastbar? Oder denken sie, ist ja okay, dass die Reichen keine Steuern zahlen, weil was ist, wenn ich selber mal reich werde und die Verheißung in unserer Gesellschaft, in unserer turbokapitalistischen Gesellschaft ist ja, du könntest auch mal reich werden. Also verscherz es dir nicht mit den anderen Reichen, weil wir könnten doch alle reich werden. Wir müssen nur uns anstrengen und brav sein und dann sind wir sicher irgendwann mal reich. Und wenn es sich mit der Arbeit, die wir tun, nicht ausgehen, dann müssen wir einfach Lotto spielen ganz viel. Glücksspielen in jeder verschiedenen Variante. Können wir auch zum Millionär von einem Tag auf den anderen. Und wenn du dann Millionär bist, wirst du dich freuen, dass Millionäre und Milliardäre wenig Steuern zahlen. Verhältnismäßig wenig, sage ich jetzt mal. Wird kein Shitstorm von den Millionären und Milliardären in Österreich haben. Verhältnismäßig wenig Steuern zahlen. Und das war heute in der Schulklasse so das Thema.
Und vielleicht ist es das, wo wir hin müssen wieder. Vielleicht muss auch das Theater, vielleicht muss auch die Kunst einfach wieder frontaler werden. Vielleicht wird sie das auch und die kriegst einfach nicht mit, weil ich so gut wie gar nicht draußen bin. Liebe Grüße an alle Kollegen und Kolleginnen, die ich schon sehr, sehr lange nicht mehr besucht habe. Hier und in Graz und überall. Ich schaff's einfach nicht. Alle laden mich immer ein, super nett. Und ich nehme es mir immer vor für einen kurzen Moment und dann bin ich immer wieder so realistisch und denke mir so, okay, how, Andy? Wie willst du das schaffen? Wann? Genau, in dem steckt doch schon jetzt auch die Antwort auf die Frage drinnen, die ich nicht gestellt habe, die sie wahrscheinlich nicht gestellt haben, die ihr nicht gestellt habt, die eigentlich niemand gestellt hat. Aber warum gab es jetzt so lange kein Acme Radio Lab mehr? Weil, genau, erschöpft und müde und keine Zeit und auch der Saft ist draußen. So, früher war 12 Stunden arbeiten, 9 in der Früh starten, 9 am Abend aufhören, 10 zu Hause sein, schnell was essen, 23.30 Uhr den Martin noch schnell anrufen und über Telefon Radiolab machen oder sich vielleicht sogar noch treffen und im Proberaum ein Radiolab machen. Alles kein Thema und dann 1 halt zu Hause und am nächsten Tag 6 Uhr aufstehen, die Kinder in die Schule bringen.